0: Brandenburg. Heute tagsüber bleibt es anfangs stark bewölkt mit etwas Regen. Am Nachmittag lockert der Himmel aber auf und es bleibt meist trocken bei maximal 20 Grad. Morgen zeigt sich das Wetter nach örtlicher Nebelauflösung freundlich, wolkig und weitgehend trocken mit Höchstwerten von 19 bis 22 Grad.
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1: Ich bin Silke Rech. Das wird der Tag. Bundesaußenminister Wadephul setzt heute seinen Besuch in Italien fort. Im Vatikan sind mehrere Gespräche geplant. Dabei dürfte vor allem der Krieg in der Ukraine eine wichtige Rolle spielen. Der Vatikan fordert neue internationale Bemühungen für ein Ende des Kriegs. Russland und die Ukraine sollten wieder miteinander verhandeln. Der Vatikan versucht deshalb auch, den Kontakt zu Moskau aufrechtzuerhalten. Am Nachmittag reist Wadephul weiter nach Slowenien. Dort sind Gespräche mit Vertretern der Regierung geplant. Außerdem nimmt er an den Feierlichkeiten zum Tag der Deutschen Einheit teil. Im Prozess um den Tod eines ungeborenen Babys wird heute am Landgericht Verden das Urteil erwartet. Eine Hebamme war bereits zu 3,5 Jahren Gefängnis verurteilt worden. Der Bundesgerichtshof bestätigte ihre Schuld. Über die Höhe der Strafe muss aber neu entschieden werden. Die Hebamme hatte 2015 trotz Problemen an einer Hausgeburt festgehalten. Das Kind starb an Sauerstoffmangel. Vor dem Urteil soll heute noch eine Sachverständige gehört werden. Auf Bahnreisende zwischen Berlin und Hannover kommen ab heute deutlich längere Fahrzeiten zu. Die wichtige Strecke wird für 14 Monate komplett gesperrt und umfassend saniert. Gleise, Weichen und Oberleitungen werden erneuert. Außerdem werden mehrere Bahnhöfe modernisiert. Fernzüge fahren während der Sperrung über Braunschweig und Magdeburg. Dadurch verlängert sich die Fahrt zwischen Berlin und Hannover um rund 80 Minuten. In Bremen beginnen heute die Feierlichkeiten zum Tag der Deutschen Einheit. Am Nachmittag wird das große Bürgerfest eröffnet. Bis Sonntag sind mehr als 700 Veranstaltungen geplant. Dazu gehören kostenlose Konzerte, Diskussionen, Führungen und Ausstellungen. Rund 400.000 Besucher werden erwartet. Auch Bundestag, Bundesregierung und Bundesrat stellen ihre Arbeit vor. Morgen ist der offizielle Festakt. Dazu werden unter anderem Bundespräsident Steinmeier und Bundeskanzler Merz erwartet. Das Schlagerradio-Wetter in Berlin-Brandenburg. Heute tagsüber bleibt es anfangs stark bewölkt mit etwas Regen. Am Nachmittag lockert der Himmel aber auf und es bleibt meist trocken bei maximal 20 Grad. Morgen zeigt sich das Wetter nach örtlicher Nebelauflösung freundlich, wolkig und weitgehend trocken mit Höchstwerten von 19 bis 22 Grad.
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2: Ich bin Silke Reich. Das wird der Tag. Bundesaußenminister Wadephul setzt heute seinen Besuch in Italien fort. Im Vatikan sind mehrere Gespräche geplant. Dabei dürfte vor allem der Krieg in der Ukraine eine wichtige Rolle spielen. Der Vatikan fordert neue internationale Bemühungen für ein Ende des Kriegs. Russland und die Ukraine sollten wieder miteinander verhandeln. Der Vatikan versucht deshalb auch, den Kontakt zu Moskau aufrechtzuerhalten. Am Nachmittag reist Wadephul weiter nach Slowenien. Dort sind Gespräche mit Vertretern der Regierung geplant. Außerdem nimmt er an den Feierlichkeiten zum Tag der Deutschen Einheit teil. Im Prozess um den Tod eines ungeborenen Babys wird heute am Landgericht Verden das Urteil erwartet. Eine Hebamme war bereits zu 3,5 Jahren Gefängnis verurteilt worden. Der Bundesgerichtshof bestätigte ihre Schuld. Über die Höhe der Strafe muss aber neu entschieden werden. Die Hebamme hatte 2015 trotz Problemen an einer Hausgeburt festgehalten. Das Kind starb an Sauerstoffmangel. Vor dem Urteil soll heute noch eine Sachverständige gehört werden. Auf Bahnreisende zwischen Berlin und Hannover kommen ab heute deutlich längere Fahrzeiten zu. Die wichtige Strecke wird für 14 Monate komplett gesperrt und umfassend saniert. Gleise, Weichen und Oberleitungen werden erneuert. Außerdem werden mehrere Bahnhöfe modernisiert. Fernzüge fahren während der Sperrung über Braunschweig und Magdeburg. Dadurch verlängert sich die Fahrt zwischen Berlin und Hannover um rund 80 Minuten. In Bremen beginnen heute die Feierlichkeiten zum Tag der Deutschen Einheit. Am Nachmittag wird das große Bürgerfest eröffnet. Bis Sonntag sind mehr als 700 Veranstaltungen geplant. Dazu gehören kostenlose Konzerte, Diskussionen, Führungen und Ausstellungen. Rund 400.000 Besucher werden erwartet. Auch Bundestag, Bundesregierung und Bundesrat stellen ihre Arbeit vor. Morgen ist der offizielle Festakt. Dazu werden unter anderem Bundespräsident Steinmeier und Bundeskanzler Merz erwartet. Das Schlagerradio-Wetter in Berlin-Brandenburg. Heute tagsüber bleibt es anfangs stark bewölkt mit etwas Regen. Am Nachmittag lockert der Himmel aber auf und es bleibt meist trocken bei maximal 20 Grad. Morgen zeigt sich das Wetter nach örtlicher Nebelauflösung freundlich, wolkig und weitgehend trocken mit Höchstwerten von 19 bis 22 Grad.
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1: Ich bin Silke Rech. Das wird der Tag. Bundesaußenminister Wadephul setzt heute seinen Besuch in Italien fort. Im Vatikan sind mehrere Gespräche geplant. Dabei dürfte vor allem der Krieg in der Ukraine eine wichtige Rolle spielen. Der Vatikan fordert neue internationale Bemühungen für ein Ende des Kriegs. Russland und die Ukraine sollten wieder miteinander verhandeln. Der Vatikan versucht deshalb auch, den Kontakt zu Moskau aufrechtzuerhalten. Am Nachmittag reist Wadephul weiter nach Slowenien. Dort sind Gespräche mit Vertretern der Regierung geplant. Außerdem nimmt er an den Feierlichkeiten zum Tag der Deutschen Einheit teil. Im Prozess um den Tod eines ungeborenen Babys wird heute am Landgericht Verden das Urteil erwartet. Eine Hebamme war bereits zu 3,5 Jahren Gefängnis verurteilt worden. Der Bundesgerichtshof bestätigte ihre Schuld. Über die Höhe der Strafe muss aber neu entschieden werden. Die Hebamme hatte 2015 trotz Problemen an einer Hausgeburt festgehalten. Das Kind starb an Sauerstoffmangel. Vor dem Urteil soll heute noch eine Sachverständige gehört werden. Auf Bahnreisende zwischen Berlin und Hannover kommen ab heute deutlich längere Fahrzeiten zu. Die wichtige Strecke wird für 14 Monate komplett gesperrt und umfassend saniert. Gleise, Weichen und Oberleitungen werden erneuert. Außerdem werden mehrere Bahnhöfe modernisiert. Fernzüge fahren während der Sperrung über Braunschweig und Magdeburg. Dadurch verlängert sich die Fahrt zwischen Berlin und Hannover um rund 80 Minuten. In Bremen beginnen heute die Feierlichkeiten zum Tag der Deutschen Einheit. Am Nachmittag wird das große Bürgerfest eröffnet. Bis Sonntag sind mehr als 700 Veranstaltungen geplant. Dazu gehören kostenlose Konzerte, Diskussionen, Führungen und Ausstellungen. Rund 400.000 Besucher werden erwartet. Auch Bundestag, Bundesregierung und Bundesrat stellen ihre Arbeit vor. Morgen ist der offizielle Festakt. Dazu werden unter anderem Bundespräsident Steinmeier und Bundeskanzler Merz erwartet.
2: Das Schlagerradio-Wetter in Berlin und Brandenburg. Derzeit in Berlin-Hellersdorf 12 Grad, in Küritz an der Küritzer Seenkette 14 und in Luckenwalde im Fleming 11 Grad. Aktuell bewölkt, später gebietsweise Regen mit Höchstwerten bis zu 20 Grad. Morgen ein Mix aus Sonne und Wolken bei maximal 22 Grad.
3: Hier ist der Schlagerradio-Verkehrsservice. Aktuell keine Störungen. Kommt gut an.
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2: Guten Morgen.
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0: Guten Morgen, hier ist Schlagerradio um 10 Minuten nach 5. Rosanna Rocci war das. Heute übrigens nochmal einkaufen gehen. Morgen haben die Geschäfte zu. Da ist ein Feiertag am Samstag. Ungünstigen Samstag. Da hätte man ja eh frei, aber noch nicht mal einkaufen gehen kann.
1: Ja, nur noch ungünstiger wäre ein Sonntag gewesen.
0: Ja, aber vielleicht hat ja Sonntag wieder ein Geschäft offen. Weißt du, die machen dann ja immer dann verkaufsoffen. Ja, muss ich mal nachgoogeln für euch.
1: Ja, das wäre spannend, ja.
0: Jetzt haben wir erstmal Spaß mit Bert Beel. Danach der Sonderzug nach Pankow.
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0: Das ist ein neues Duett von Julian Reim und Anna-Maria Zivkov bei Schlagerradio. 16 Minuten nach 5.
1: Guten Morgen.
0: Amy Norman hier, der neue Schlagerradio Morgen. 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
0: Morgen, Kinder, wird's was geben. Ja, morgen ist nämlich ein Feiertag.
1: Ja. Ja.
0: Und beim nächsten Feiertag hauen wir die Kohle raus.
1: Na, so sieht's aus.
0: Das ist nämlich der 31. Oktober. Da ist nämlich Halloween. Toller Feiertag.
1: Ich lieb's ja. Halloween finde ich ganz toll.
0: Ja, das findet doch in deiner Gilmore-Serie ganz groß statt, ne?
1: Ja, na, vielleicht kommt ja jemand dann auch im Halloween-Kostüm. Das fände ich ja fast schon lustig.
0: Das wäre toll.
1: Ja. Also, das möchte ich jetzt schon mal gerne anmelden. Da soll doch mal bitte jemand, der jetzt hier schon gewonnen hat oder noch gewinnen wird, vorbeikommen in einem Halloween-Kostüm und spielen um die 250.000 Euro.
0: Wir freuen uns auf dich, wenn du dabei bist. Und um dabei zu sein, achte auf den 250.000 Euro-Schlager. Welcher das ist, das hörst du heute bei uns. Und zwar um 6.40 Uhr. Bleib dran.

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5: Ich bin Jerome Nussbaum. Der neue Tankrabatt ist nur Stunden nach Inkrafttreten verpufft. Mit der 12-Uhr-Regelung stiegen die Preise für Benzin und Diesel gestern Mittag wieder deutlich an. Am frühen Morgen kostete etwa Super E10 wieder rund 20 Cent mehr als noch gestern früh.
6: Dabei verzeichnet Nordrhein-Westfalen im Bundesvergleich die höchsten Spritpreise, allerdings mit deutlichen regionalen Unterschieden. Während es in Köln zum Start des Tankrabatts gestern noch 1,93 Euro für den Liter E10 und 2,11 Euro für Diesel waren, wurden unter anderem in Münster und Bielefeld da schon rund 20 Cent mehr verlangt. Demnach wurde im Nordwesten, der von den drei großen Nordseehäfen Amsterdam, Rotterdam und Antwerpen beliefert wird, die Entlastung mehr weitergegeben als im Süden oder Osten, wo Öl vom Mittelmeer oder über die Druzhba-Pipeline ankommt. Ulrike Klein, Redaktion.
5: Anreisende brauchen seit heute auf der Strecke zwischen Berlin und Hannover deutlich länger. Es gibt neue Sanierungsarbeiten, die über ein Jahr dauern. Fernzüge werden über Magdeburg und Braunschweig umgeleitet. Die Fahrzeit verlängert sich um 80 Minuten auf fast 3 Stunden. Unter anderem im Havelland in Brandenburg sind deshalb Bahnstationen wieder abgekoppelt, wie schon bei der Generalsanierung der Strecke Berlin-Hamburg. Der Landkreis hatte noch gefordert, die Sperrung zu verschieben und zunächst eine parallel verlaufende Strecke in Betrieb zu nehmen. Die israelische Regierung versucht zu klären, ob auch Staaten oder Terrororganisationen an dem versuchten Anschlag mit einer Fly-Dubai-Maschine beteiligt waren. Israels Staatspräsident Herzog sagte den Axel Springer Medien, die Welt habe am Rande einer Katastrophe gestanden. Er erinnerte an die Terroranschläge vom 11. September 2001.
7: Wären die Pläne des mutmaßlichen Terroristen aufgegangen, hätte das die internationale Luftfahrt erschüttert, so Herzog. Er lobte den Mut der Passagiere und der Besatzung einzugreifen. Herzog richtet mit Blick auf mögliche Hintermänner den Fokus auf islamistischen Extremismus. Demnach war der Täter offenbar von dschihadistischem Gedankengut beeinflusst worden. Er wurde bei der Auseinandersetzung im Cockpit auf dem Flug von Dubai nach Tel Aviv schwer verletzt und nach der Notlandung in Saudi-Arabien festgenommen. Noah Ulrich, Redaktion.
5: Das erste Dreiergespräch zwischen Linken, Grünen und SPD nach der Berliner Abgeordnetenhauswahl ist nach Einschätzung der Beteiligten konstruktiv verlaufen. Zu Ergebnissen wurde nichts gesagt, es hieß nur, man habe absolute Vertraulichkeit vereinbart. Ein zentrales Thema war der Umgang mit Antisemitismus. Grüne und SPD verlangen von der Linken, sich klarer von Judenhass in den eigenen Reihen zu distanzieren. Für das Wochenende sind weitere Gesprächsrunden geplant. Die deutsche Fußballnationalmannschaft hat ihren ersten Sieg unter dem neuen Bundestrainer Jürgen Klopp gefeiert. Sie gewann am Abend in der Nations League gegen Serbien mit 2:0. Die Tore schossen Neuling Tom Bischoff vom FC Bayern und Florian Wirtz. Klopp hatte nach den ersten beiden sieglosen Spielen gegen die Niederlande und Griechenland diesmal auf seinen zweiten Kader zurückgegriffen.
8: Das Schlagerradio-Wetter in Berlin und Brandenburg. Aktuell bewölkt, später gebietsweise Regen mit Höchstwerten um die 20 Grad.
9: Hier ist der Schlagerradio Verkehrsservice. Aktuell keine Störungen. Kommt gut an.
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0: 20 Minuten noch bis 6 Uhr Schlagerradio mit Nena und keine Langeweile, eine absolute gute Laune-Nummer. Heute ist übrigens Nena in Berlin und gibt ein Konzert. Ich habe neulich ein Video von ihr gesehen. Sie ist ja auch ein bisschen eitel, fast so wie ich, ja. Setzt sich die Brille nicht auf und dann musste sie irgendwo im Fernsehen etwas lesen. Einen Millimeter vor den Augen hat sie das
1: sehr
0: Buch gegurgelt.
1: Ich habe
0: meine Brille heute nicht mit, um das zu lesen, was da steht. Aber gut, Text hat sie ja drauf, kann sie singen. Das wird bestimmt heute Abend richtig großartig.

0: 10 Minuten vor 6, guten Morgen. Freitag, der 2. Oktober. Amy Norman hier, der neue Schlagerradio Morgen. Morgen ist ein Feiertag.
1: Das Wetter in Berlin und Brandenburg bewölkt mit gebietsweise Regen bei maximal 20 Grad.
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3: Jake, One Check, du, was liegt heute an, Kollege Olo?
4: Guten Morgen, Captain. Oh, ich lese eben großer Rückruf von Audi und VW-Fahrzeugen.
3: Rückruf?
4: Ja.
3: Ja, ich hab da doch gar nicht angerufen. Achtung, Cabin Crew, Fräulein Schieber, bitte ins Cockpit.
5: Ja, Captain.
3: Alles gut bei Ihnen da hinten?
5: Ja, so, jetzt wissen wir ja endlich, was in Sachen Pflegeversicherung auf uns zukommt.
3: Ja, klar. Und weiterhin herrscht trotzdem eher große Pflegeverunsicherung, nicht? Blickt ja keiner mehr durch, am wenigsten die Koalition. Ist ja der größte Pflegefall quasi.
5: Ja, viele sagen ja, die SPD sei eingeknickt.
3: Ja, und da fängt's doch schon an. Die SPD ist in den letzten Jahren so wenig gepflegt worden. Zack, Muskelschwund.
5: Auf jeden Fall sollen Kinderlose jetzt zum Beispiel ordentlich draufzahlen. 0,9% mehr.
3: Wow, 0,9%. Ist ja eine ganze Packung Kinderschokolade. Abzüglich Zuckersteuer, versteht sich.
5: Ja, aber wenigstens sind die berühmten Reformen doch mal endlich angestoßen, oder?
3: Also erstens, Reformen sind das scheinbar noch lange nicht, ne? Maximal Reagenzförmchen. Und zweitens ist ja wohl eins klar in Berlin. Bis so echte große Reformen angestoßen sind, wird es einigen noch sauer aufstoßen. Ne?
5: Entschuldigung, da liegt jemand auf dem Boden. Haben Sie einen Handpfleger?
6: Nein!
3: So, Landeanflug Oder Tower meldet, der Jens Spahn soll jetzt als Fachmann das ganze Thema leiten.
5: Fachmann?
3: Klar, der macht im entscheidenden Moment doch immer gepflegt Urlaub.
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1: Amy Norman hier, der neue Schlagerradio Morgen. Gleich gibt's Maite Kelly, Kerstin Ott und wir sagen auch, auf welchen Hit du achten.
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0: BR auf der 113, Höhe Schönefeld. Und am Dreieck Spreeau, Tempo 80, auch dort aufgepasst an der A10.
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2: Ich bin Jerome Nussbaum. Das erste Dreiergespräch zwischen Linken, Grünen und SPD nach der Berliner Abgeordnetenhauswahl ist nach Einschätzung der Beteiligten konstruktiv verlaufen. Zu Ergebnissen wurde nichts gesagt, es hieß nur, man habe absolute Vertraulichkeit vereinbart. Ein zentrales Thema war der Umgang mit Antisemitismus. Grüne und SPD verlangen von der Linken, sich klarer von Judenhass in den eigenen Reihen zu distanzieren. Für das Wochenende sind weitere Gesprächsrunden geplant. Bahnreisende brauchen seit heute auf der Strecke zwischen Berlin und Hannover deutlich länger. Es gibt neue Sanierungsarbeiten, die über ein Jahr dauern. Fernzüge werden über Magdeburg und Braunschweig umgeleitet. Die Fahrzeit verlängert sich um 80 Minuten auf fast 3 Stunden. Unter anderem im Havelland in Brandenburg sind deshalb Bahnstationen wieder abgekoppelt, wie schon bei der Generalsanierung der Strecke Berlin-Hamburg. Der Landkreis hatte noch gefordert, die Sperrung zu verschieben und zunächst eine parallel verlaufende Strecke in Betrieb zu nehmen. Der neue Tankrabatt ist nur Stunden nach Inkrafttreten verpufft. Mit der 12-Uhr-Regelung stiegen die Preise für Benzin und Diesel gestern Mittag wieder deutlich an. Am frühen Morgen kostete etwa Super E10 wieder rund 20 Cent mehr als noch gestern früh.
3: Dabei verzeichnet Nordrhein-Westfalen im Bundesvergleich die höchsten Spritpreise, allerdings mit deutlichen regionalen Unterschieden. Während es in Köln zum Start des Tankrabatts gestern noch 1,93 Euro für den Liter E10 und 2,11 Euro für Diesel waren, wurden unter anderem in Münster und Bielefeld da schon rund 20 Cent mehr verlangt. Demnach wurde im Nordwesten, der von den 3 großen Nordseehäfen Amsterdam, Rotterdam und Antwerpen beliefert wird, die Entlastung mehr weitergegeben als im Süden oder Osten, wo Öl vom Mittelmeer oder über die Druzhba-Pipeline ankommt. Ulrike Klein, Redaktion.
2: Die deutsche Fußballnationalmannschaft hat ihren ersten Sieg unter dem neuen Bundestrainer Jürgen Klopp gefeiert. Sie gewann am Abend in der Nations League gegen Serbien mit 2:0. Die Tore schossen Neuling Tom Bischoff vom FC Bayern und Florian Wirtz. Klopp hatte nach den ersten beiden sieglosen Spielen gegen die Niederlande und Griechenland diesmal auf seinen zweiten Kader zurückgegriffen.
4: Das Schlagerradio-Wetter in Berlin und Brandenburg. Derzeit in Berlin-Hellersdorf 12 Grad, in Küritz an der Küritzer Seenkette 14 und in Luckenwalde im Fleming 11 Grad. Aktuell bewölkt, später gebietsweise Regen mit Höchstwerten bis zu 20 Grad. Morgen ein Mix aus Sonne und Wolken bei maximal 22 Grad.
0: Hier ist der Schlagerradio-Verkehrsservice. Aktuell keine Störungen. Kommt gut an.
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0: Guten Morgen, wir haben es 6:04.
6: Guten Morgen.
0: Mensch, das Wochenende steht vor der Tür, sogar mit dem Feiertag morgen. Wie großartig.
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0: Michi Reinke zum Start in einen Freitagmorgen. Es ist 10 Minuten nach 6.
1: Guten Morgen.
0: Wir sind's, Emmy Norman, der neue Schlagerradio Morgen.
1: Du hast doch bestimmt schon mal davon gehört, dass man lachen soll, wenn man schlechte Laune hat.
0: Ja, das habe ich von Birkenbier gehört.
1: Ja,
0: eine brillante Psychologin. Und hat gesagt, wenn man sich ärgert, soll man in ein Zimmer gehen und grinsen. So 2 Minuten, so richtig die Backen hochziehen. Es geht einfach nur um das Backen hochziehen, weil da wird irgendein Nerv gequetscht, der im Gehirn sagt, du bist happy, du bist glücklich.
1: Facial Feedback Theorie nennt man das.
0: Ach ja.
1: Und basierend,
0: gut, dass es auf Deutsch diesen Begriff gibt.
1: Of course. Und basierend darauf kam man jetzt auf die Idee, was ist denn, wenn wir jetzt Botox einsetzen und in die Stirn spritzen, hilft das gegen Depressionen? Dabei, es gab tatsächlich eine klinische Studie, gab es Menschen, die hatten Borderline-Störungen oder auch Depressionen und eine Gruppe hat Botox in die Stirn bekommen und die andere halt nicht.
0: Und hat's geholfen?
1: Jetzt Obacht.
0: Obacht.
1: Die gedrückte Stimmung, Interessenverlust, Schlafprobleme und Antriebslosigkeit gingen nachweislich zurück. Menschen, die Botox in der Stirn hatten. Aus, wie gesagt, demselben Grund. Du kannst, wenn du schlechte Laune hast, ja nicht mehr die Stirn in Falten legen. Und wenn du das machst, sagt dein Körper dir, oh, du hast schlechte Laune, du hast die Stirn gerunzelt und dann ist das ein Endloskreislauf und der wird unterbrochen.
0: Botox ist ein großes Geheimnis, jetzt auch in der Psychologie. Ja. Sonst immer nur für die Schönheit, damit man keine Falten hat. Ich kenne es auch von einer Kollegin, die Annika, die knirscht immer mit den Zähnen und hat dadurch Migräne und Rückenschmerzen.
1: Ich habe das auch.
0: Und da hat sie Botox irgendwo hier in den Kiefer.
1: In den Kaumuskel.
0: Ja, irgendwo
1: reingespritzt hab ich auch schon
0: bekommen.
1: Ja,
0: dann läuft sie dann so rum, aber es tut nicht mehr weh.
1: Ja.
0: Alles läuft gut hier.
1: Hilft auch wirklich, ja. Also wenn das irgendwann zugelassen wird, ist das natürlich gut, weil das verteilt sich nicht im ganzen Körper, ist da, wo es hin soll, hält 3 bis 4 Monate und ist hochgerechnet wahrscheinlich auch wesentlich gesünder als irgendwelche Tabletten.
0: Diese Sendung wurde nicht präsentiert von Botox, aber wer es testen will, kann es ja mal probieren und uns sagen, wie es war.

0: Pee bei Schlagerradio, wir haben 17 Minuten nach 6.
1: Guten Morgen.
0: Heino hat den Sieg gebracht. Hey, der saß im Publikum beim DFB-Spiel gestern gegen Serbien.
1: Ich hörte davon, ja.
0: Ein bisschen Schlagerkompetenz bei Klopp, dann läuft das dann schon, muss man sagen, sonst wird's nichts.
1: Du bist ja auch so ein TikTok-Nutzer, ne?
0: Mhm.
1: Ich habe ja bewusst keinen TikTok mehr.
0: Und
1: wenn ich mir angucke, was gerade durch die Medien geht, bin ich auch ehrlicherweise ganz froh.
0: Wieso?
1: Hast du schon mal von The Cat in the Hat Trend gehört?
0: Nein, ich gucke mir immer nur tanzende Leute an, bin happy und gut gelaunt und...
1: Ja, das ist bei dem Trend nämlich ein bisschen anders.
0: Ja?
1: Das ist eigentlich eine Figur von Dr. Seuss. Der hat auch ursprünglich mal hier den Grinch gemacht und so.
0: Ach so, okay, der Doktor.
1: Und ist hier so eine Katzengestalt mit so einem rot-weißen Hut auf. Ungewollt relativ gruselig, obwohl es eigentlich für Kinder ist. Und in Amerika dachte man sich, die Sache mit den Horrorclowns ist mir jetzt schon zu lange her. Die nochmal auszubuddeln, ist ja ein bisschen doof. Also laufen jetzt doch tatsächlich Menschen verkleidet als The Cat in the Hat rum,
0: mhm,
1: und erschrecken und bedrohen Menschen.
0: Ah ja.
1: Das könnte uns jetzt hier in Deutschland relativ egal sein, was die da drüben machen. Wenn es nicht irgendwelche Deppen gäbe, vor allem in Sachsen-Anhalt und in Thüringen, die sich dachten, lustig, mach ich auch.
0: Und?
1: Kommt natürlich nicht so gut an. Es gab tatsächlich...
0: Weil man die nicht kennt, die Figur.
1: Na, weil die auch relativ gruselig ist tatsächlich. Kannst ja mal googeln. In Großwick in Sachsen-Anhalt gab es mehrere Vorfälle, wo Anwohner gesagt haben, hier hat gerade so eine gruselige Katze mit einem rot-weißen Hut, mhm, an meinem Fenster geklopft.
0: Ja, ja.
1: Und stand mit einem Baseballschläger vor meiner Tür.
0: Das ist natürlich schon sehr unangenehm. Ich finde immer solche Videos lustig, wo die Leute richtig erschreckt werden, ja?
1: So ein Busch?
0: Busch gehüpft. Mhm. Wobei ich mir immer denke, wenn die jetzt über die Straße läuft und ein Auto kommt, dann war der Gag auch nicht erfolgreich.
1: Das geht auch in die Hose.
0: Man sitzt an der Bank und man wird umarmt von einem Arm und dann geht man weg und der Arm ist immer noch da. Das finde ich immer sehr lustig. Also das ist ein Humor, den ich toll finde und deshalb liebe ich auch TikTok und gucke mir das gerne an. Und ich weiß gar nicht, wie du dein Leben ohne TikTok gestalten kannst auf der Toilette. Was macht man da jetzt die ganze Zeit?
1: Instagram scrollen stattdessen.

0: Kurz vor 7, Schlagerradio mit Marina Marx.
1: Guten Morgen.
0: Die kommt nicht, aber ihr Ex, ne?
1: Ja.
0: Demnächst angekündigt hier. Mhm. Carsten Walter, alter Falter, mit neuer Musik. Da will ich mal ausquetschen, wie das jetzt zustande kam mit der Marina Marx. Du bist ja bestimmt auch interessiert, ne?
1: Na, aber selbstverständlich, das interessiert mich doch.
0: Jetzt erstmal Helene Fischer bei Schlagerradio. Rein geht's in den Freitag.

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9: In Adlershof wird geblitzt auf dem Adlergestell und in Berlin-Neukölln in der Sonnenallee. Außerdem zwischen Hennickendorf und Tarsdorf.
10: Bei vielen Autofahrern dürfte die Stimmung heute beim Blick auf die Spritpreise wieder getrübt sein. Nachdem sie gestern früh noch teils deutlich unter 2 Euro lagen, haben sie inzwischen wieder kräftig zugelegt. Woran liegt das denn, Jerome, in den Schlagerradio-Nachrichten?
11: Experten sehen den Grund dafür, dass der neue Tankrabatt so unterschiedlich weitergegeben wird in der Lage der Häfen und Pipelines. Im Bundesvergleich hat Nordrhein-Westfalen immer noch die höchsten Spritpreise, allerdings mit großer Preisspanne. Während es in Köln zum Start des Tankrabatts gestern noch 1,30 Euro für den Liter E10 waren, wurden unter anderem in Münster und Bielefeld da schon rund 20 Cent mehr verlangt. Demnach wurde im Nordwesten, wo Öl von den drei großen Nordseehäfen Amsterdam, Rotterdam und Antwerpen ankommt, die Entlastung mehr weitergegeben als im Süden oder Osten. Diese Regionen werden vom Mittelmeer oder über die Drohspar-Pipeline beliefert. Die große Preisschwankung zu heute früh ist aber noch ein Rätsel. Noch dieses Thema. 4 Astronauten haben die Weltraumstation ISS in Rekordzeit erreicht. Die Besatzung der SpaceX-NASA-Mission brauchte dafür knapp 8 Stunden. Der Rekordflug mit der Falcon 9-Rakete von SpaceX wurde nun durch die Position der Raumstation zum Startzeitpunkt am Weltraumbahnhof Cape Canaveral möglich.
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11: Rund ein Jahr nach der tödlichen Messerattacke auf einen Syrer am Humboldt-Forum hat das Landgericht Berlin 6 Männer und eine Frau verurteilt. Der heute 17-jährige Haupttäter muss wegen Totschlags und Beteiligung an einer Schlägerei 6 Jahre in Jugendhaft. Der Handelsverband hat die neue Verpackungssteuer in Potsdam scharf kritisiert. Angesichts der Inflation und zurückgehender Umsätze sei der Zeitpunkt dafür denkbar ungünstig, sagte der stellvertretende Hauptgeschäftsführer Kampmeier der ARD. Der Görlitzer Park in Berlin-Kreuzberg bleibt weiterhin nachts geöffnet. Das Oberverwaltungsgericht hat eine Beschwerde der Senatsumweltverwaltung gegen ein vorangegangenes Urteil abgewiesen. Tierschützer kümmern sich in Eberswalde verstärkt um Straßenkatzen. In vielen Gemeinden in Brandenburg vermehren sich die Katzen unkontrolliert. Die Tierschützer lassen sie kastrieren, um die Population zu begrenzen.
10: Das Schlagerradio-Wetter in Berlin und Brandenburg. Aktuell bewölkt, später gebietsweise Regen mit Höchstwerten um die 20 Grad.
9: Hier ist der Schlagerradio-Verkehrsservice. Aktuell keine Störungen. Kommt gut an.
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0: 6:39 Uhr, guten Morgen.
1: Guten Morgen.
0: Andy Norman hier, der neue Schlagerradio Morgen.
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1: Und um die Möglichkeit zu bekommen, die mit nach Hause zu nehmen, brauchen wir einen neuen 250.000 Euro Schlager. Und jetzt ist es Andrea Berg mit ihrem neuesten Hit. Das kann uns keiner nehmen.
0: Ja, auf keinen Fall die Viertelmillion, ne? Nee.

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1: Landest du bei uns im Studio, gewinnst du sofort 50 Euro und bist beim großen Finale am 31.10. dabei. 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

0: Wahrheit, der frische neue Hit von Kavila, unser Schlager-Radiostar 2026. Es ist 6:47 Uhr.
1: Das Wetter in Berlin und Brandenburg bewölkt mit gebietsweise Regen bei maximal 20 Grad.
0: Und jetzt Zeit für die ersten Hörer des Tages. Wir haben euch heute Morgen ja drüber gesprochen, dass man Botox jetzt gegen Depressionen einsetzt, wenn man es in die Stirn spritzt. Und zur Frage an dich natürlich, wo würdest du dir Botox, wenn du spritzen möchtest, hinspritzen? Ich habe da immer Bedenken. Ich denke immer noch an die Langzeitwirkung. Seit wie vielen Jahren ist es draußen? Seit 20? Oder wie lange wird das schon genutzt?
1: Oh, das ist und das eine ist gute
0: ja,
1: Frage.
0: Ja, es ist auch ein Nervengift. Ich warte erstmal.
1: Ja.
0: Ich bin noch skeptisch und vorsichtig.
1: Nö, ich würde vorrennen. Ich würde sagen, komm rein damit.
0: Du hast es ja hier bei dir
1: im
0: schon,
1: Kiefer, ja.
0: Damit du nicht knirschst.
1: Ja.
0: Ja, Stefan hat uns geschrieben, Zornesfalte auch dort, besonders wenn der Chef nächstes Mal reinkommt, damit man nicht komisch guckt.
1: Na, manchmal braucht man die auch, damit man sagen kann, das hat mir jetzt nicht ganz so gut gefallen. Julia hat geschrieben, sie kriegt so oder so Depressionen, wenn sie über Botox nachdenkt, weil bei den Preisen kann man ja depressiv werden.
0: Ja klar, ja. Aber Botox ist auch teuer.
1: Na, das meint sie ja. Die Botox-Preise, da wird sie dann depressiv von.
0: Ich dachte, weil hier Markus auch geschrieben hat, schon wenn er an der Tankstelle fährt und generell einkaufen geht, da kriegt man nur das Stirnrunzeln.
1: Na, da könnte man deshalb Botox gratis oben drauflegen bei den Preisen.
0: Ja, das sollen sie gleich an der Kasse am Supermarkt mitverkaufen. Ja.

0: Emmy Nominier, der neue Schlagerradio Morgen.
1: Guten Morgen.
0: Ohren auf, Andrea Berg, das kann uns keiner nehmen, ist der 250.000 Euro Schlager.
1: Ja, wenn ihr den hört, in voller Länge, dann schreibt uns an WhatsApp 08079 89 99. 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
0: In Potsdam steht der neueste Blitzer heute Morgen in der Breitestraße. Außerdem wird die Geschwindigkeit kontrolliert im Prenzlauer Berg in der Krellstraße und Saarbrücker Straße. Außerdem Falkensee, Havelländer Weg.
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12: Ich bin Jerome Nussbaum. Das erste Dreiergespräch zwischen Linken, Grünen und SPD nach der Berliner Abgeordnetenhauswahl ist nach Einschätzung der Beteiligten konstruktiv verlaufen. Zu Ergebnissen wurde nichts gesagt, es hieß nur, man habe absolute Vertraulichkeit vereinbart. Ein zentrales Thema war der Umgang mit Antisemitismus. Grüne und SPD verlangen von der Linken, sich klarer von Judenhass in den eigenen Reihen zu distanzieren. Für das Wochenende sind weitere Gesprächsrunden geplant. Bahnreisende brauchen seit heute auf der Strecke zwischen Berlin und Hannover deutlich länger. Es gibt neue Sanierungsarbeiten, die über. Für das Wochenende sind weitere Gesprächsrunden geplant.

0: 20 Cent mehr als noch gestern früh.
1: Dabei verzeichnet Nordrhein-Westfalen im Bundesvergleich die höchsten Spritpreise, allerdings mit deutlichen regionalen Unterschieden. Während es in Köln zum Start des Tankrabatts gestern noch 1,93 Euro für den Liter E10 und 2,11 Euro für Diesel waren, wurden unter anderem in Münster und Bielefeld da schon rund 20 Cent mehr verlangt. Demnach wurde im Nordwesten, der von den drei großen Nordseehäfen Amsterdam, Rotterdam und Antwerpen beliefert wird, die Entlastung mehr weitergegeben als im Süden oder Osten, wo Öl vom Mittelmeer oder über die Druzhba-Pipeline ankommt. Ulrike Klein, Redaktion.
0: Die deutsche Fußballnationalmannschaft hat ihren ersten Sieg unter dem neuen Bundestrainer Jürgen Klopp gefeiert. Sie gewann am Abend in der Nations League gegen Serbien mit 2:0. Die Tore schossen Neuling Tom Bischoff vom FC Bayern und Florian Wirtz. Klopp hatte nach den ersten beiden sieglosen Spielen gegen die Niederlande und Griechenland diesmal auf seinen zweiten Kader zurückgegriffen.
2: Das Schlagerradiowetter in Berlin und Brandenburg. Derzeit in Berlin-Neukölln 12 Grad, in Neuruppin im Ruppiner Land 14 und in Prenzlau in der Uckermark 12 Grad. Aktuell bewölkt, später gebietsweise Regen mit Höchstwerten bis zu 20 Grad. Morgen ein Mix aus Sonne und Wolken bei maximal 22 Grad.
3: Hier ist der Schlagerradio-Verkehrsservice. Aktuell keine Störungen. Kommt gut an.
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3: Mit Power geht's rein in diese Stunde 4 nach 7.
2: Guten Morgen.
3: Mit Norman hier, der neue Schlagerradio Morgen, jetzt mit Ben Zucker.
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1: Überlass all deine Sorgen dem Herrn. Gott wird dich wieder aufrichten. Psalm 55, Vers 23.

0: Neonlicht, verlobt bei Giovanni Zarella, hier bei uns gespielt. So läuft das, ne? Kommen wir lassen
1: Guten
0: los.
1: Guten Morgen.
0: Schlagerradio ist hier mit Emmy Norman. Es ist 10 Minuten nach 7.
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1: Und die könnten dir gehören, wenn du auf Andrea bergst. Das kann uns keiner nehmen, achtest.
4: 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Das haben wir doch sowas von.
0: Das ist das neue Lied von ihr.
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0: sind. 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
0: Spielregeln gibt's auf schlagerradio.de, also jetzt auf Andrea Berg achten.

0: 7.17 Uhr, Beatrice Egli mit Samstagnacht. Schönen Freitag hier im Schlagerradio. Heute ist eigentlich der Tag der runden Geburtstage, der 2. Oktober. Sting hat Geburtstag, so ein internationaler Star.
1: Ja, kennst du den? Na, ne? Selbstverständlich kenne ich den.
0: Glaubst du, wie alt er wird?
1: Wenn du sagst rund, meinen wir rund oder rund auch mit 5?
0: Auch mit 5, ja.
1: Auch mit 5. Mhm. Dann sage ich, der ist auch schon was älter, 65.
0: 75 ist er tatsächlich.
1: Naja, fast, war ja 10 Jahre daneben.
0: So, Romina Power, das ist die Frau.
1: Ach Gott, ja, ich weiß.
0: Felicita.
1: Ja, ja. Wird die rund?
0: Auch rund.
1: Aber richtig rund?
0: Nicht ganz rund.
1: Na, dann sage ich da auch 75.
0: Richtig, ja. Und Tiffany hat Geburtstag, die kennt vielleicht der ein oder andere nicht, aber die hatte We Think We're Alone Now.
1: Ach so.
0: Du kannst es bestimmt besser.
1: Aber jetzt aktuell wahrscheinlich
0: nicht. Durch die Serie Stranger Things ist dieses Lied auch wieder nochmal aufgeploppt. Ja. Die hat auch so einen halbrunden Geburtstag.
1: Na dann sage ich da 65.
0: 55.
1: Ach Mensch.
0: Natürlich, heute warst du immer dabei. Xavier Naidoo wird auch 55 und Mausti wird 60.
1: Mausti.
0: Ach so.
1: Den hab ich mal getroffen. Weißt du, wie groß der ist? Der ist riesig.
0: Siehst du?
1: Ja, Mausti.
0: Mit 60 muss er auch groß sein.
1: Ja, er ist riesig, ist der. Das Wetter in Berlin und Brandenburg bewölkt mit gebietsweise Regen bei maximal 20 Grad.
2: Letzter Aufruf für 2 Piloten über den Brücken.
3: Check, one check, du, was liegt heute an, Kollege Holo?
4: Guten Morgen, Captain. Oh, ich lese eben großer Rückruf von Audi und VW-Fahrzeugen.
3: Rückruf?
4: Ja.
3: Ja, ich hab da doch gar nicht angerufen. Achtung, Cabin Crew, Fräulein Schieber, bitte ins Cockpit.
5: Ja, Captain.
3: Alles gut bei Ihnen da hinten?
5: Ja, so, jetzt wissen wir ja endlich, was in Sachen Pflegeversicherung auf uns zukommt.
3: Ja, klar. Und weiterhin herrscht trotzdem eher große Pflegeverunsicherung, nicht? Blickt ja keiner mehr durch, am wenigsten die Koalition. Ist ja der größte Pflegefall quasi.
5: Ja, viele sagen ja, die SPD sei eingeknickt.
3: Ja, und da fängt's doch schon an. Die SPD ist in den letzten Jahren so wenig gepflegt worden. Zack, Muskelschwund.
5: Auf jeden Fall sollen Kinderlose jetzt zum Beispiel ordentlich draufzahlen. 0,9% mehr.
3: Wow, 0,9%. Ist ja eine ganze Packung Kinderschokolade. Abzüglich Zuckersteuer, versteht sich.
5: Ja, aber wenigstens sind die berühmten Reformen doch mal endlich angestoßen, oder?
3: Also erstens, Reformen sind das scheinbar noch lange nicht, ne? Maximal Reagenzförmchen. Und zweitens ist ja wohl eins klar in Berlin. Bis so echte große Reformen angestoßen sind, wird es einigen noch sauer aufstoßen. Ne?
5: Entschuldigung, da liegt jemand auf dem Boden. Haben Sie einen Handpfleger?
6: Nein.
3: So, Landeanflug Roter Tower meldet, der Jens Spahn soll jetzt als Fachmann das ganze Thema leiten.
5: Fachmann?
3: Klar, der macht im entscheidenden Moment doch immer gepflegt Urlaub.
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Kurz vor 7:30 haben wir es. Ich glaube, das war ein ganz wichtiger Hit gerade, um eine 250.000 zu gewinnen. Aber ihr wisst ja, was zu tun ist. Hier ist Schlagerradio mit Silbermond.

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12: In Berlin-Neukölln steht der neueste Blitzer in der Britzer Straße. Dann wird die Geschwindigkeit kontrolliert am Flughafen BR auf der 113. Höhe Schönefeld. Und am Dreieck Spreeau, Tempo 80. Auch dort aufgepasst an der A10.
13: Bei vielen Autofahrern dürfte die Stimmung heute beim Blick auf die Spritpreise wieder getrübt sein. Nachdem sie gestern früh noch teils deutlich unter 2 Euro lagen, haben sie inzwischen wieder kräftig zugelegt. Woran liegt das denn, Jerome, in den Schlagerradio-Nachrichten?
14: Experten sehen den Grund dafür, dass der neue Tankrabatt so unterschiedlich weitergegeben wird, in der Lage der Häfen und Pipelines. Im Bundesvergleich hat Nordrhein-Westfalen immer noch die höchsten Spritpreise, allerdings mit großer Preisspanne. Während es in Köln zum Start des Tankrabatts gestern noch 1,30 Euro für den Liter E10 waren, wurden unter anderem in Münster und Bielefeld da schon rund 20 Cent mehr verlangt. Demnach wurde im Nordwesten, wo Öl von den drei großen Nordseehäfen Amsterdam, Rotterdam und Antwerpen ankommt, die Entlastung mehr weitergegeben als im Süden oder Osten. Diese Regionen werden vom Mittelmeer oder über die Drohspar-Pipeline beliefert. Die große Preisschwankung zu heute früh ist aber noch ein Rätsel. Noch dieses Thema. 4 Astronauten haben die Weltraumstation ISS in Rekordzeit erreicht. Die Besatzung der SpaceX-NASA-Mission brauchte dafür knapp 8 Stunden. Der Rekordflug mit der Falcon 9-Rakete von SpaceX wurde nun durch die Position der Raumstation zum Startzeitpunkt am Weltraumbahnhof Cape Canaveral möglich.
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14: Das erste Dreiergespräch zwischen Linken, Grünen und SPD nach der Berliner Abgeordnetenhauswahl hat offenbar noch keine Ergebnisse gebracht. Danach war aber von einem konstruktiven Treffen die Rede. Rund 8 Millionen Euro Schaden soll ein Mann aus Blankenfelde im Kreis Teltow-Fläming durch Anlagebetrug verursacht haben. Er muss sich deshalb vor Gericht verantworten. Allein in einem Fall sollen durch ein Schneeballsystem 2 Millionen Euro geflossen sein, wonach die Auszahlungen schließlich ausgeblieben waren. Ein junger E-Scooter-Fahrer ist in Berlin-Marzahn von einer 73-jährigen Autofahrerin erfasst und lebensgefährlich verletzt worden. Sie konnte auf der Raoul-Wallenberg-Straße an einem Fußgängerweg nicht mehr rechtzeitig bremsen. Aufgrund der angespannten Finanzlage hat Potsdam eine Haushaltssperre verhängt. Bis zum Jahresende wird das Budget in vielen Bereichen um jeweils 5% gekürzt, so die Stadtverwaltung.
13: Das Schlagerradio-Wetter in Berlin und Brandenburg. Aktuell bewölkt, später gebietsweise Regen mit Höchstwerten um die 20 Grad.
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12: Auf der 100 Richtung Norden Stau zwischen Gradestraße und Schöneberg 8 Minuten. Und in Brandenburg Bundesstraße 103. Das ist zwischen Küritz und Plau, dem Abzweig Brücke und der Pulsitzer Straße. Stop and go 13 Minuten. Sonst alles entspannt, kommt alle gut an.
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0: Auf geht's, rein geht's in einen Freitagmorgen. Vorm Feiertag vergiss nicht, heute einkaufen zu gehen. Ja, hier Schlagerradio am 47 Minuten. Geld gibt's jetzt hier bei uns.
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3: Ja, guten Morgen.
0: Hallo Sebastian. Guten Morgen. Amy Norman hier, der neue Schlagerradio. Morgen. Alles schick bei dir.
3: Einen wunderschönen guten Morgen. Ja, muss, ne?
0: Ja.
3: Nee, alles schicki.
0: Schicki ist gut, ja. Was hast du heute vor?
3: Ja, bin ich doch. Ich bin schon im Büro, Tatsache.
4: Ach, sehr gut.
3: Und ja, lass mich von euch berieseln.
0: Ja, also und, auch gut aufgepasst auf Andrea
3: hoffe,
0: Berg.
3: Genau. Und ich hoffe, dass der Freitag schnell vorbeigeht, dass man den Feierabend erreicht und dass dann Wochenende ist.
0: Ja, und zur Krönung morgen auch noch ein Feiertag, ne? Und das Pech, man kann nicht einkaufen gehen.
3: Ja, das stimmt.
0: Dann musst du heute noch gucken, ne?
3: Das stimmt. Aber da hast du wirklich die Frau für zuständig, da kümmere ich mich gar nicht drum.
0: Aber der Frau kann sich schon mal einen Fuffi zustecken, denn den hast du gewonnen heute Morgen bei uns. Herzlichen Glückwunsch.
3: Ja, sehr schön, ja, cool. Ja, da freue ich mich, toll. Und sie sich natürlich auch. Ich werde es natürlich machen. Wir waren brüderlich halbe.
4: Sehr gut. Und hoffentlich macht auch brüderlich halbe, denn du bist jetzt offiziell qualifiziert für das 250.000 Euro Finale am 31. Oktober im Park Inn am Alex in Berlin.
3: Ja, sehr schön. Oh, da bin ich schon aufgeregt. Mal gucken, wie das wird.
0: Ja, es liegt am Ende an dir. Du musst dir ein paar fünfstellige Codes ausdenken. Drei darfst du eingeben und ist eine der Zahlen richtig, gibt's da eine Viertelmillion. Schon eine Idee, was du mit dem Geld machen könntest, wenn du davon die Hälfte behalten darfst?
3: Ich glaube, eine Weltreise würde ganz oben stehen. Einfach sich mal ein paar schöne Orte angucken und mal sehen, ob es irgendwo noch schönere Ecken als hier bei uns gibt.
0: Okay.
4: Ja.
0: Aber bei euch ist auch schön. Du bist im Baersdorf in Brandenburg zu Hause. Das ist ja Amys Lieblingsort. Da singt die immer zum Osterfest. Ne?
4: Ja, das machen wir immer das Osterfeuer mit der Band.
3: Ah, sehr cool. Na, dann haben wir uns garantiert schon gesehen.
4: Na, will ich doch hoffen.
3: Ja, als Baersdorfer ist es ja Pflicht, dahin zu gehen. Na,
4: selbstverständlich. Und auch drumherum, bitteschön. Ich möchte schon mal anmelden für nächstes Jahr.
0: Genau. Die ganze Welt kommt nach Baersdorf.
3: Wir sehen uns dann.
4: Sehr gut. Naja, erstmal sehen wir uns am 31. Oktober.
0: Genau. Da freuen wir uns.
3: Genau. Dann.
0: Bin neugierig, wer die Viertelmillion aus dem Tresor rausholt. Vielleicht bist du es ja oder der nächste Hörer. In einer halben Stunde stellen wir den nächsten 250.000 Euro Schlag vor, auf den du dann ab heute, auf den du achten musst.
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0: Peter Maffay, Johannes Oerding mit neuer Musik bei Schlagerradio 748 und Hendrike Balzmeier ist die Frau von Peter Maffay und um die geht's jetzt. Was ist los in der Welt der Reichen, Schönen? Hier die Promi-News.
1: Wir haben es gerade schon angesprochen. Peter Maffays Ehefrau startet ihre eigene Musikkarriere erneut, müsste man fast schon sagen. Hendrike Balzmeier kehrt zurück auf die Bühne, angestoßen von ihrer 7-jährigen Tochter Anouk. Beim gemeinsamen Singen hat Anouk mal nachgefragt, sag mal Mama, warum machst du nicht auch Konzerte so wie Papa? Und dann hat sie zusammen mit zwei anderen Künstlern das Projekt Studio 3 geplant. Mhm. Und das erste und bis jetzt auch einzig geplante Konzert findet am 19. Dezember in Pöckingen am Starnberger See. Stadt.
0: Weiß man, was sie singt? Deutsch oder Englisch?
1: Große Hits aus mehreren Jahrzehnten, dazu Aha. persönliche Geschichte und private Einblicke, Deutsch, Englisch, ich weiß es nicht.
0: Da müssen wir noch nachforschen. Ja. Sarah Zucker, die Schwester von Ben Zucker, ist Mutter geworden.
1: Ja.
0: Und zwar kam ihr Sohn bereits im Frühjahr zur Welt. Das wird ja heutzutage immer erst ein halbes Jahr später bekannt gegeben, wenn man sich getrennt hat und auch wenn man ein Kind bekommen hat. Martin Werner ist der glückliche Vater. Man kann jetzt Familienfotos auf Instagram sehen.
1: Anne Hathaway ist zur schönsten Frau der Welt gekürt worden, wo wir gerade beim Mama-Thema waren. Mhm. Sie läuft ja auch gerade mit dem Babybauch über die roten Teppiche der Welt. People Magazine hat sie, wie gesagt, zur schönsten Frau der Welt gekürt. Sie selbst würde dem Ganzen nicht ganz so zustimmen, hat gesagt, so etwas sagt man nicht über sich selbst, vor allem erst recht nicht. Aber sie genießt es einfach. Ja, und beruflich läuft es ja auch tipptopp. Mit Variety und The Odyssey ist sie ja aktuell in fast jedem zweiten Kinofilm zu sehen.
0: Ist schon schwer, ne? Sandra Bullock oder auch Nicole Kidman sind ja auch sehr hübsche Frauen. Ja. Wer ist nun die Schönste im Land? Ja, vielleicht ist es die wunderbare Min A.
1: Ah ja.
0: Ja, Min A.
1: Aha.
0: 33 Jahre jung ist die schönste Frau für Jim Carrey. Deshalb hat er sie geheiratet. Der hat schon geprobt. Es ist die dritte Ehe. Gratulation von uns.

0: Emmy Norman hier, der neue Schlager Radio Morgen.
1: Morgen.
0: 48, sagst du uns mal, wie es Wetter am Wochenende bei uns wird.
1: Ja.
0: Musikalisch haben wir dabei Rote Gitarren mit ihrem Hit Weißes Boot. Helene Fischer, Vanessa Mai, es hört nicht auf. Ein Hit nach dem anderen.
1: Und außerdem muss ich mal nachfragen bei Daniela Kilkowski, ob es denn wirklich so sinnvoll ist, dass ich mir meinen Tee mit Honig süße oder ob das eigentlich völlig Wumpe ist und ich eigentlich auch hätte Zucker nehmen können.
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1: In Adlershof wird geblitzt auf dem Adlergestell und in Berlin-Neukölln in der Sonnenallee. Außerdem zwischen Hennickendorf und Tarsdorf.
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2: Ich bin Jerome Nussbaum. Israels Staatspräsident Herzog sieht den Sieg der Linken bei der Berliner Abgeordnetenhauswahl als äußerst verstörend. Er äußerte sich gegenüber den Axel Springer Medien besonders besorgt über Kräfte innerhalb der Linkspartei, die nach seinen Worten das Existenzrecht Israels in Frage stellten.
3: Wenn irgendeine politische Kraft, welcher Art auch immer, das Recht des jüdischen Volkes auf einen eigenen Nationalstaat bestreite, sei das tatsächlich ein verabscheuungswürdiger Ansatz. Den weise Israel entschieden zurück, so Herzog. Aber auch mit Blick auf die Wahlerfolge der AfD zeigte er sich alarmiert. Jede Form von Antisemitismus bereite uns große Sorgen. Das sei eine große rote Linie. In Berlin gab es gestern das erste Dreiertreffen der Linken mit Grünen und SPD. Noah Ulrich, Redaktion. Antisemitismus bereite uns große Sorgen. Das

0: Pistorius bei einem Truppenbesuch im niedersächsischen Bergen. Wer sich zu Land durchsetzen wolle, der müsse eben den Kampf mit unbemannten Systemen beherrschen, so Pistorius. Die Erfahrungen aus der Ukraine würden bei allen Entwicklungen einbezogen. Mit seinem zweiten Kader hat's geklappt. Zum ersten Mal hat der neue Bundestrainer Jürgen Klopp mit der deutschen Fußballnationalmannschaft einen Sieg geholt. Im Nations League-Spiel gegen Serbien gestern Abend in München stand es am Ende 2:0. Am ersten Erfolg nach den vorherigen sieglosen Spielen war auch Neuling Tom Bischoff vom FC Bayern beteiligt.
1: Wäre ja gelogen, wenn jetzt heute, wenn wir da nicht ein bisschen Druck auf verspielt hätten, aber das ist ja auch das Geile am Fußball. Und wir müssen da die Siege einholen und der war heute sehr, sehr, sehr wichtig. Und dann hoffen wir jetzt mal, dass es so weitergeht.
0: Bischoff wurde von Klopp für Kapitän Joshua Kimmich aufgestellt, der das Spiel unfreiwillig von der Tribüne aus mitverfolgen musste. Den zweiten Treffer machte dann Florian Wirtz.
2: Das Schlagerradiowetter in Berlin und Brandenburg. Derzeit in Berlin-Neukölln 12 Grad, in Neuruppin im Ruppiner Land 14 und in Prenzlau in der Uckermark 12 Grad. Aktuell bewölkt, später gebietsweise Regen mit Höchstwerten bis zu 20 Grad. Morgen ein Mix aus Sonne und Wolken bei maximal 22 Grad.
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4: Auf den 100 Richtung Norden vor Schöneberg 7 Minuten Stau und vom Funkturm nochmal 5 Minuten. Und in Brandenburg die 115 zwischen Kleinmachnow und Kreuz Zehlendorf 6 Minuten. Kommt alle gut an.
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4: 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Guten Morgen, wir haben es 4 Minuten nach 8. Jetzt Marianne Rosenberg, Liebe spüren, das ist gute Laune zum Start in deinen Freitagmorgen.
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0: Schlagerradio mit dem lieben Gruß von Katrin Franke an ihren Sohn und die Hörer.
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0: Schwein sein.
1: 8:10, du musst ein Schwein sein. Die Prinzen bei Schlagerradio.
2: Guten Morgen.
1: Ganz schweinisches Spiel gestern, endlich mal gewonnen. Klops erster großer Sieg und ich weiß, woran es lag. An Heino, der saß im Publikum, hatte die Sonnenbrille auf und alles im
2: Sehr
1: Blick.
2: Sehr gut.
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4: 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Jetzt.
1: Morgen ist ein Feiertag.
2: Yep.
1: Und beim nächsten Feiertag hauen wir die Viertelmillion raus. Das ist dann der 31. Oktober. Halloween. Reformationstag. Herrlich.
2: Und damit du dabei sein kannst, achte auf unsere Glücksfee Kerstin Ott. Für immer für dich.
3: Für immer für dich.
1: Wie heißt das Lied nochmal, Kerstin?
3: Für immer für dich.
2: Ach. Für wen?
1: Also das kriegt ihr raus, ja. Das singt ihr ja so oft. Wenn ihr meint, dieses Lied bei uns in voller Länge zu hören, dann schickt uns schnell eine WhatsApp mit Schlagerradio und deinem Wohnort an die 08079 89 99.
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1: Und die gibt's für wirklich. Also, sag's allen Freunden, Bekannten, Verwandten weiter. 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

0: Tommy und Flori bei Schlagerradio. Schönen Freitagmorgen. Es ist jetzt 18 Minuten nach 8. Bei uns ist unsere Ernährungsmedizinerin Daniela Kikowski. Schönen guten Morgen.
1: Guten Morgen.
2: Guten Morgen. Ich bin ja noch so ein bisschen am Kränkeln und trinke deshalb literweise Tee. Jetzt ist natürlich die Frage, die ich mir stelle, ich klopp mir da immer Honig rein, 8 Kilo, damit es besser schmeckt. Hier so Fenchel, Anis, Kümmel und so kriegst du ja sonst nicht runter.
0: Ja, wenn du kein Problem mit der Figur hast, dann nimm doch den Honig.
2: Naja, jetzt ist halt die Frage, das könnte ich mir da nicht auch so schön Candies-Zucker reinwerfen, aber Honig ist doch besser, oder?
3: Nein, das ist ganz egal. Also Honig oder Zucker oder auch Marmelade, je nachdem, was man am meisten mag. Es geht einfach darum, dass der Kopf einfach Zucker verstoffwechselt und zwar nur das. Ja, und wenn du in einer Diät den Zucker komplett entziehst, dann wird das Gehirn immer auf Notstoffwechsel schalten, automatisch, und wird dann eher seine Fettverbrennung reduzieren, statt nach oben zu fahren. Aha. Und mit diesem Honig oder mit diesem Zucker tricksen wir den Kopf einfach ein bisschen aus. Das ist ganz, ganz wichtig.
0: Ja, in der Ernährungsphase bei Daniela gibt es immer einen Löffel Zucker oder Honig am Tag.
2: Siehste.
0: Ja, aber nicht mehr.
2: Okay.
0: Also, mehr Tipps von Daniela bei uns im Internet auf schlagerradio.de.

0: Kurz vor halb neun hier, Schlagerradio an einem Freitag.
1: Morgen.
0: 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Der müsste schon ein paar Jahre Musik machen.
1: Ja.
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14: In Potsdam steht der neueste Blitzer heute Morgen in der Breitestraße. Außerdem wird die Geschwindigkeit kontrolliert im Prenzlauer Berg in der Krellstraße und Saarbrücker Straße. Außerdem Falkensee, Havelländer Weg.
16: Der verhinderte Anschlag mit einem Passagierflugzeug aus Dubai machte weltweit Schlagzeilen. Die Ermittlungen dazu sind längst nicht abgeschlossen. Worum geht es jetzt, Jerome, in den Schlagerradio-Nachrichten?
17: Die israelische Regierung versucht zu klären, ob auch Staaten oder Terrororganisationen an dem versuchten Anschlag mit einer Fly-Dubai-Maschine beteiligt waren. Israels Staatspräsident Herzog sagte den Axel Springer Medien, die Welt habe am Rande einer Katastrophe gestanden. Er erinnerte an die Terroranschläge vom 11. September 2001. Wären die Pläne des mutmaßlichen Terroristen aufgegangen, hätte das die internationale Luftfahrt erschüttert. Er lobte den Mut der Passagiere und der Besatzung einzugreifen. Herzog richtet mit Blick auf mögliche Hintermänner den Fokus auf islamistischen Extremismus. Demnach war der Täter offenbar von dschihadistischem Gedankengut beeinflusst worden. Er befindet sich inzwischen nach der medizinischen Freigabe in den Vereinigten Arabischen Emiraten. Noch nach Deutschland. In Bremen beginnen die zentralen Feierlichkeiten zum Tag der Deutschen Einheit heute Nachmittag schon mit einem Bürgerfest. Zum eigentlichen Feiertag morgen werden unter anderem Bundespräsident Steinmeier und Kanzler Merz erwartet. Bis Sonntag gibt es mehr als 700 Veranstaltungen.
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17: Rund ein Jahr nach der tödlichen Messerattacke auf einen Syrer am Humboldt-Forum hat das Landgericht Berlin 6 Männer und eine Frau verurteilt. Der heute 17-jährige Haupttäter muss wegen Totschlags und Beteiligung an einer Schlägerei 6 Jahre in Jugendhaft. Der Handelsverband hat die neue Verpackungssteuer in Potsdam scharf kritisiert. Angesichts der Inflation und zurückgehender Umsätze sei der Zeitpunkt dafür denkbar ungünstig, sagte der stellvertretende Hauptgeschäftsführer Kampmeier der ARD. Der Görlitzer Park in Berlin-Kreuzberg bleibt weiterhin nachts geöffnet. Das Oberverwaltungsgericht hat eine Beschwerde der Senatsumweltverwaltung gegen ein vorangegangenes Urteil abgewiesen. Tierschützer kümmern sich in Eberswalde verstärkt um Straßenkatzen. In vielen Gemeinden in Brandenburg vermehren sich die Katzen unkontrolliert. Die Tierschützer lassen sie kastrieren, um die Population zu begrenzen.
16: Das Schlagerradio-Wetter in Berlin und Brandenburg. Aktuell bewölkt, später gebietsweise Regen mit Höchstwerten um die 20 Grad.
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14: Auf den 100 Richtung Norden vor Schöneberg 7 Minuten Stau und vom Funkturm nochmal 5 Minuten. Und in Brandenburg die 115 zwischen Kleinmachnow und Kreuz Zehlendorf 6 Minuten. Kommt alle gut an.
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0: 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Jetzt 20 Minuten vor 9.
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2: Hier in Berlin und Brandenburg wird's mal wieder wechselhaft. Der Samstag startet noch mit einem Mix aus Sonne und Wolken mit Temperaturen zwischen 19 und 21 Grad. Also ideal, um in Schöneberg mal das Kürbisfest zu besuchen. In der Nacht bleibt es dann wolkig und trocken, örtlich mit bisschen Nebel. Die Temperaturen sinken auf 7 bis 11 Grad. Am Sonntag dann überwiegend stark bewölkt, teilweise auch mit ein bisschen Regen und wieder bei Temperaturen zwischen 19 und 21 Grad. Trotzdem, also mit Regenschirm, ideal, um das Apfelfest im Volkspark Potsdam zu besuchen. Also, nicht das perfekte Sonnenwochenende, aber mit knapp 20 Grad lässt sich ja trotzdem was anfangen.
0: Und ein großes Event für das Wochenende haben wir schon. In Berlin tritt sie heute auf. Nena, gerade auf großer Tour durch Deutschland. Hier ist Liebe ist.

0: 8:47 Uhr. Emmy Norman hier, der neue Schlagerradio Morgen mit der neuen Nummer von Kerstin Ott. Aber es ist bald nicht mehr die neue. Es kommt nämlich was Neueres. Ein Duett mit Maite Kelly.
1: Ja.
0: Auf dem Plattencover haben wir schon gesehen, da steht da so die Kerstin da und an der Schulter hängt schmachtend Maite Kelly mit so einem kleinen verträumten Blick. Ja. Sieht süß. Lustig aus. Müsst ihr euch mal anschauen.
2: Es ist Sketch vor 9.
1: Und jetzt wieder bei uns zu Gast der Andi. Guten Morgen.
0: Guten Morgen.
3: Guten Morgen. So, liebe Emmy, heute darfst du dich mal um die Erziehung deiner Kinder kümmern. Und zwar, die Kinder heißen Norman und Andi.
1: Ja. Gut, in meinem Fall sind es dann eigentlich eher Katzen, aber ich bin jetzt da flexibel. Ja, gut, okay.
3: Ja. Bist heute mal. Heute sind wir mal deine Kinder. Das alle beide.
1: Ich weiß noch nicht, ob ich das so klasse finde, aber wir gucken mal, wo es hingeht.
4: Ich will Richter werden.
1: Und haut dabei seinen Bruder mit dem Hammer auf den Kopf. Klasse.
3: Ja, ich sehe da, ne?
4: Er hat schon keine Haare mehr.
3: Ja, und ich mach weiterhin hier Tröpfchen auf den Zucker.
4: Das ist ja von gestern noch so lecker.
1: Das ist immer noch schlecht.
4: Vanessa, mein Zucker. Ja.
3: So, Norman, dein Satz wäre jetzt gleich hier. Mama, mir geht's nicht gut, ich lege mich nochmal ins Bett.
4: Gut.
3: Auch dann mit der sagt Betonung. Amy, okay, ja,
4: Mama.
3: Norman, genau.
4: So wie Heinchen.
3: Dann sagt Amy, okay, Norman, ruh dich mal gut aus.
1: Ja.
3: Dann sag ich was. Dann kommt nochmal Amy. Ihm geht's nicht gut. Du weißt ja, eine Krankheit kommt schnell und greift erst die schwächsten Stellen des Körpers an.
1: Ja.
4: Na gut.
1: Ja.
3: Jo.
1: Gut.
4: Mama, warum musst du mich weinen? Mir geht's nicht gut. Ich leg mich nochmal ins Bett.
1: Okay, Norman, ruh dich nochmal aus. Gute Nacht.
4: Gut.
1: Gute Nacht.
3: Mama, was hat Norman denn?
1: Ach du, Andi, eben geht's nicht so gut. Du weißt ja, wie das mit Krankheiten ist, ne? Die kommen dann immer schnell und dann greifen sie als allererstes die schwächsten Stellen am Körper an.
3: Hm, ja. Deswegen hat Norman auch immer Kopfschmerzen, verstehe.
1: Richtig.
4: Oh, ich komm gleich mit meinem Hammer.

0: Emmy Norman hier, der neue Schlagerradio Morgen.
1: Morgen.
0: Ja, Emmy und wir stehen früh auf, die wilden Jahre sind vorbei.
1: Ja.
0: Ist auch ein Hit von Peter Maffay. Haben wir gleich nach 9, außerdem Peter Schilling, Linda Hesse und vieles mehr.
1: Und ich verrate, dass ich ja nicht nur Botox im Kiefer habe, weil ich knirsche, sondern jetzt demnächst anscheinend auch in der Stirn. So präventiv.
0: Ui.
1: Soll nämlich helfen gegen Depression und Gemütsverstimmung. Und wie genau das funktioniert, das klären wir gleich um 9.20 Uhr.
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0: In Berlin-Neukölln steht der neueste Blitzer in der Britzer Straße. Dann wird die Geschwindigkeit kontrolliert am Flughafen BR auf der 113. Höhe Schönefeld. Und am Dreieck Spreeau, Tempo 80, auch dort aufgepasst an der A10.
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16: Ich bin Jerome Nussbaum. Israels Staatspräsident Herzog sieht den Sieg der Linken bei der Berliner Abgeordnetenhauswahl als äußerst verstörend. Er äußerte sich gegenüber den Axel Springer Medien besonders besorgt über Kräfte innerhalb der Linkspartei, die nach seinen Worten das Existenzrecht Israels in Frage stellten.
17: Wenn irgendeine politische Kraft, welcher Art auch immer, das Recht des jüdischen Volkes auf einen eigenen Nationalstaat bestreite, sei das tatsächlich ein verabscheuungswürdiger Ansatz. Den weise Israel entschieden zurück, so Herzog. Aber auch mit Blick auf die Wahlerfolge der AfD zeigte er sich alarmiert. Jede Form von Antisemitismus bereite uns große Sorgen. Das sei eine große rote Linie. In Berlin gab es gestern das erste Dreiertreffen der Linken mit Grünen und SPD. Noah Ulrich, Redaktion.
16: Brandenburgs Innenminister Riedmann ordnet ab morgen zum Tag der Deutschen Einheit eine Dauerbeflaggung an. Schwarz-Rot-Gold soll dann am Innenministerium in Potsdam wehen, ebenso am Polizeipräsidium und an den Orten, an denen der Nachwuchs für hoheitliche Aufgaben ausgebildet werde, kündigte Riedmann gegenüber der Märkischen Allgemeinen Zeitung an. Zusätzlich zur Deutschlandfahne wehen dann die Flaggen der EU und auch Brandenburg, an denen der Nachwuchs für hoheitliche Aufgaben ausgebildet werde.

0: League-Spiel gegen Serbien gestern Abend in München stand es am Ende 2:0. Am ersten Erfolg nach den vorherigen sieglosen Spielen war auch Neuling Tom Bischoff vom FC Bayern beteiligt.
1: Wäre ja gelogen, wenn jetzt heute, wenn wir da nicht ein bisschen Druck auf verspielt hätten, aber das ist ja auch das Geile am Fußball. Und wir müssen da die Siege einholen und der war heute sehr, sehr, sehr wichtig. Und dann hoffen wir jetzt mal, dass es so weitergeht.
0: Bischoff wurde von Klopp für Kapitän Joshua Kimmich aufgestellt, der das Spiel unfreiwillig von der Tribüne aus mitverfolgen musste. Den zweiten Treffer machte dann Florian Wirtz.
2: Das Schlagerradio-Wetter in Berlin und Brandenburg. Derzeit in Berlin-Reinickendorf 13 Grad, in Seelow im Oderbruch auch 13 und in Treuenbrietzen im Hohen Fleming 14 Grad. Aktuell bewölkt, später gebietsweise Regen mit Höchstwerten bis zu 20 Grad. Morgen ein Mix aus Sonne und Wolken bei maximal 22 Grad.
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4: Auf den 100 Richtung Norden vor Schöneberg 7 Minuten Stau und vom Funkturm nochmal 5 Minuten. Und in Brandenburg die 115 zwischen Kleinmachnow und Kreuz Zehlendorf 6 Minuten. Kommt alle gut an.
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6: Guten Morgen.
4: Und Norman hier, der neue Schlagerradio-Morgen. Viel Spaß mit Linda Hesse.
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0: 10 Minuten nach 9, wenn die DFB 11 gewinnt, können wir natürlich auch mal so eine Nummer wieder spielen. Major Tom völlig losgelöst, ne? 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
0: Mit Emmy und Norman.
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0: Peter Maffay bei Schlagerradio. Seine Frau singt jetzt auch. Das war die Idee von der Tochter.
1: Ja.
0: Das war schön. Tochter sagt, der Papa singt nicht mehr. Wir müssen Geld verdienen. Mama, du musst jetzt auch singen. So läuft das. Es ist 19 Minuten nach 9. 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
1: Du hast doch bestimmt schon mal davon gehört, dass man lachen soll, wenn man schlechte Laune hat.
0: Ja, das habe ich von Birkenbiele gehört.
1: Ja,
0: eine brillante Psychologin. Und die hat gesagt, wenn man sich ärgert, soll man in ein Zimmer gehen und grinsen. So 2 Minuten, so richtig die Backen hochziehen. Es geht einfach nur um das Backen hochziehen, weil da wird irgendein Nerv gequetscht, der im Gehirn sagt, du bist happy, du bist glücklich.
1: Facial Feedback Theorie nennt man das.
0: Ach ja.
1: Und basierend,
0: gut, dass es auf Deutsch diesen Begriff gibt.
1: Of course. Und basierend darauf kam man jetzt auf die Idee, was ist denn, wenn wir jetzt Botox einsetzen und in die Stirn spritzen, hilft das gegen Depressionen? Dabei, es gab tatsächlich eine klinische Studie, gab es Menschen, die hatten Borderline-Störungen oder auch Depressionen und eine Gruppe hat Botox in die Stirn bekommen und die andere halt nicht.
0: Und, hat's geholfen?
1: Jetzt Obacht.
0: Obacht.
1: Die gedrückte Stimmung, Interessenverlust, Schlafprobleme und Antriebslosigkeit gingen nachweislich zurück. Menschen, die Botox in der Stirn hatten. Aus, wie gesagt, demselben Grund. Du kannst, wenn du schlechte Laune hast, ja nicht mehr die Stirn in Falten legen. Und wenn du das machst, sagt dein Körper dir, oh, du hast schlechte Laune, du hast die Stirn gerunzelt und dann ist das ein Endloskreislauf und der wird unterbrochen.
0: Botox ist ein großes Geheimnis, jetzt auch in der Psychologie. Ja. Sonst immer nur für die Schönheit, damit man keine Falten hat. Ich kenne es auch von einer Kollegin, die Annika, die knirscht immer mit den Zähnen und hat dadurch Migräne und Rückenschmerzen.
1: Ich habe das auch.
0: Und da hat sie Botox irgendwo hier in den
1: Kiefer.
0: Ja, dann läuft sie dann so rum, aber es tut nicht mehr weh. Ja. Alles läuft gut hier.
1: Hilft auch wirklich, ja. Also wenn das irgendwann zugelassen wird, ist das natürlich gut, weil das verteilt sich nicht im ganzen Körper, ist da, wo es hin soll, hält 3 bis 4 Monate und ist hochgerechnet wahrscheinlich auch wesentlich gesünder als irgendwelche Tabletten.
0: Diese Sendung wurde nicht präsentiert von Botox, aber wer es testen will, kann es ja mal probieren und uns sagen, wie es war. Entschuldigung.

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16: In Adlershof wird geblitzt auf dem Adlergestell und in Berlin-Neukölln in der Sonnenallee. Außerdem zwischen Hennigendorf und Tarsdorf.
17: Der verhinderte Anschlag mit einem Passagierflugzeug aus Dubai machte weltweit Schlagzeilen. Die Ermittlungen dazu sind längst nicht abgeschlossen. Worum geht es jetzt, Jerome in Schlagerradio-Nachrichten?
18: Die israelische Regierung versucht zu klären, ob auch Staaten oder Terrororganisationen an dem versuchten Anschlag mit einer Fly-Dubai-Maschine beteiligt waren. Israels Staatspräsident Herzog sagte den Axel Springer Medien, die Welt habe am Rande einer Katastrophe gestanden. Er erinnerte an die Terroranschläge vom 11. September 2001. Wären die Pläne des mutmaßlichen Terroristen aufgegangen, hätte das die internationale Luftfahrt erschüttert. Er lobte den Mut der Passagiere und der Besatzung einzugreifen. Herzog richtet mit Blick auf mögliche Hintermänner den Fokus auf islamistischen Extremismus. Demnach war der Täter offenbar von dschihadistischem Gedankengut beeinflusst worden. Er befindet sich inzwischen nach der medizinischen Freigabe in den Vereinigten Arabischen Emiraten. Noch nach Deutschland. In Bremen beginnen die zentralen Feierlichkeiten zum Tag der Deutschen Einheit heute Nachmittag schon mit einem Bürgerfest. Zum eigentlichen Feiertag morgen werden unter anderem Bundespräsident Steinmeier und Kanzler Merz erwartet. Bis Sonntag gibt es mehr als 700 Veranstaltungen.
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18: Das erste Dreiergespräch zwischen Linken, Grünen und SPD nach der Berliner Abgeordnetenhauswahl hat offenbar noch keine Ergebnisse gebracht. Danach war aber von einem konstruktiven Treffen die Rede. Rund 8 Millionen Euro Schaden soll ein Mann aus Blankenfelde im Kreis Teltow-Fläming durch Anlagebetrug verursacht haben. Er muss sich deshalb vor Gericht verantworten. Allein in einem Fall sollen durch ein Schneeballsystem 2 Millionen Euro geflossen sein, wonach die Auszahlungen schließlich ausgeblieben waren. Ein junger E-Scooter-Fahrer ist in Berlin-Marzahn von einer 73-jährigen Autofahrerin erfasst und lebensgefährlich verletzt worden. Sie konnte auf der Raoul-Wallenberg-Straße an einem Fußgängerweg nicht mehr rechtzeitig bremsen. Aufgrund der angespannten Finanzlage hat Potsdam eine Haushaltssperre verhängt. Bis zum Jahresende wird das Budget in vielen Bereichen um jeweils 5% gekürzt, so die Stadtverwaltung.
17: Das Schlagerradio-Wetter in Berlin und Brandenburg. Aktuell bewölkt, später gebietsweise Regen mit Höchstwerten um die 20 Grad.
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16: Auf der 100 Richtung Norden Stau vor Schöneberg 8 Minuten und nochmal vom Funkturm 6 Minuten. In Brandenburg A2 zwischen Ceesa und Wollin 7 Minuten Stop and Go. Und Bundesstraße 189 Wittstock-Dosse Stendal zwischen Wittenberger und Vielbaum dichter Verkehr 11 Minuten Zeitverlust. Kommt alle gut an.
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1: Wir haben euch gefragt, Botox jetzt in die Stirn gegen Depressionen, was haltet ihr davon?
0: Ich denke immer noch an die Langzeitwirkung. Seit wie vielen Jahren ist das draußen? Seit 20 oder wie lange wird das schon genutzt?
1: Oh, das ist und das eine ist gute
0: ja,
1: Frage.
0: Ja, es ist auch ein Nervengift. Ich warte erstmal.
1: Ja.
0: Ich bin noch skeptisch und vorsichtig.
1: Nö, ich würde vorrennen. Ich würde sagen, komm rein damit.
0: Du hast es ja hier bei dir
1: im
0: schon,
1: Kiefer, ja.
0: Damit du nicht knirschst.
1: Ja.
0: Ja, Stefan hat uns geschrieben, Zornesfalte auch dort. Besonders, wenn der Chef nächstes Mal reinkommt, damit man nicht komisch guckt.
1: Na, manchmal braucht man die auch, damit man sagen kann, das hat mir jetzt nicht ganz so gut gefallen. Julia hat geschrieben, sie kriegt so oder so Depressionen, wenn sie über Botox nachdenkt, weil bei den Preisen kann man ja depressiv werden.
0: Ja, klar, ja. Aber Botox ist auch teuer.
1: Na, das meint sie ja. Die Botox-Preise, so, da wird sie depressiv von.
0: Ich dachte, weil hier Markus auch geschrieben hat, schon wenn er an der Tankstelle fährt und generell einkaufen geht, da kriegt man nur das Stirnrunzeln.
1: Na, da könnte man deshalb Botox gratis oben drauflegen bei den Preisen.
0: Ja, das sollen die gleich an der Kasse am Supermarkt mitverkaufen, ja.

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0: Morgen ist Feiertag und am Montag sind wir wieder zurück mit dem geheimnisvollen Schlagerstar. Den Preis fürs Lebenswerk wollen wir um 8.10 Uhr überreichen. Wer es ist, wissen wir noch nicht. Ihr auch nicht. Unbedingt dabei sein.
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12: In Berlin-Wedding hier in der Seestraße, in Berlin-Mitte-Leipziger Straße hier auf der B1 wirst du geblitzt und auch noch in Grünheide, Berliner Landstraße.
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13: Ich bin Jerome Nussbaum. Das erste Dreiergespräch zwischen Linken, Grünen und SPD nach der Berliner Abgeordnetenhauswahl ist nach Einschätzung der Beteiligten konstruktiv verlaufen. Zu Ergebnissen wurde nichts gesagt, es hieß nur, man habe absolute Vertraulichkeit vereinbart. Ein zentrales Thema war der Umgang mit Antisemitismus. Grüne und SPD verlangen von der Linken, sich klarer von Judenhass in den eigenen Reihen zu distanzieren. Für das Wochenende sind weitere Gesprächsrunden geplant. Bahnreisende brauchen seit heute auf der Strecke zwischen Berlin und Hannover deutlich länger. Es gibt neue Sanierungsarbeiten, die über ein Jahr dauern. Fernzüge werden über Magdeburg und Braunschweig umgeleitet. Die Fahrzeit verlängert sich um 80 Minuten auf fast 3 Stunden. Unter anderem im Havelland in Brandenburg sind deshalb Bahnstationen wieder abgekoppelt, wie schon bei der Generalsanierung der Strecke Berlin-Hamburg. Der Landkreis hatte noch gefordert, die Sperrung zu verschieben und zunächst eine parallel verlaufende Strecke in Betrieb zu nehmen. Die von Bundesfinanzminister Klingbeil geplante Zuckersteuer auf Getränke kommt erstmal nicht. In der Union gibt es Widerstand, unter anderem vom CSU-Bundestagsabgeordneten Auernhammer.
14: Die Steuer würde nach seinen Worten beim Zuckerkonsum in der Bevölkerung nichts ändern. Und mit Blick auf den Bundeshaushalt werde das Aufkommen der Steuer auf Dauer nicht so hoch sein, wie erhofft, so Auernhammer. Das Kanzleramt hatte den Gesetzentwurf gestern vorläufig gestoppt. Die Verbraucherorganisation Foodwatch sagt dazu, während die Koalition streite, freue sich die Zuckerlobby. Der aktuelle Gesetzentwurf wäre ein Meilenstein im Kampf gegen ernährungsbedingte Erkrankungen. Noah Ulrich, Redaktion.
13: Die israelische Regierung versucht zu klären, ob auch Staaten oder Terrororganisationen an dem versuchten Anschlag mit einer Fly-Dubai-Maschine beteiligt waren. Israels Staatspräsident Herzog nimmt bei möglichen Hintermännern den islamistischen Extremismus in den Fokus. US-Präsident Trump warnt den Iran inzwischen vor schwerwiegenden Konsequenzen, sollte das Land für den Angriff verantwortlich sein. Nach dem, was er höre, habe der Iran damit etwas zu tun, aber man arbeite noch daran. Auf Netflix startet eine neue Doku über Michael Schumacher. Der Titel lautet Schumacher 94, die Geburt einer Legende. Seit seinem Skiunfall vor 13 Jahren ist der frühere Formel-1-Fahrer von der Außenwelt abgeschirmt. In der Doku kommt nun seine Frau Corinna zu Wort.
12: Das Schlagerradio-Wetter bei uns in Berlin und Brandenburg. Wir haben in Berlin-Spandau 15 Grad, in Spremberg in der Niederlausitz 15 und in Templin hier in der Uckermark 15 Grad. Ansonsten ist es heute eher bedeckt, hier und da etwas leichter Regen. Temperaturen heute so um die 20 bis 21 Grad. Morgen am Samstag auch da bleibt es größtenteils trocken. 19 bis 22 Grad sind die Höchsttemperaturen.
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12: A100 zwischen Jakob-Kaiser-Platz und Messedamm, hier kommt es zu 10 Minuten Zeitverlust. A100 zwischen Hohenzollern-Damm und Funkturm, hier dauert es aktuell 6 Minuten länger.
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Berlin und Brandenburg stimmt sich schon so langsam aufs Wochenende ein. Hier ist Schlagerradio. Tim hat nämlich eine WhatsApp geschrieben an der 08079 89 99. Er ist Dachdecker und ist unterwegs in Berlin-Mitte und grüßt heute seinen besten Kumpel, den Hannes. Der hat Geburtstag und wird 33 Jahre alt. Herzlichen Glückwunsch und alle, die hier bei uns in Berlin und Brandenburg Geburtstag haben. Feiert schön.

0: keiner nehmen. Andrea Berg hier am 2. Oktober. Hier ist Schlagerradio. Ich hoffe, du kommst gut in deinen Vormittag rein.
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11: Im Berlin-Pankow hier in der Prenzlauer Promenade ein Blitzer, Berlin-Kreuzberg, Hallisches Ufer auf der B96 wirst du geblitzt und einer steht noch in Treuenbrietzen hier Leipziger Straße auf der B2.
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12: Ich bin Jerome Nussbaum. Bei einem Unfall in der Zossener Straße in Berlin-Hellersdorf ist ein 5-Jähriger schwer verletzt worden. Der Junge wurde dort von einem Transporter erfasst. Das Kind war laut Polizei auf der Fahrbahn unterwegs. Durch den Zusammenstoß wurde der Junge auf einen Grünstreifen geschleudert. Ersthelfer kümmerten sich um ihn, bis die Rettungskräfte da waren. Der Transporterfahrer ist auf der Flucht. Während der Bahnstreckensanierung zwischen Berlin und Hannover sollen einige ICEs in Potsdam halten. Laut Bahn sind es zunächst bis zum 12. Dezember alle 2 Stunden die ICE-Züge der Linie 10. Eine reine Fahrt zwischen Berlin und Potsdam sei aber nicht gestattet. Israels Staatspräsident Herzog sieht den Sieg der Linken bei der Berliner Abgeordnetenhauswahl als äußerst verstörend. Er äußerte sich gegenüber den Axel Springer Medien besonders besorgt über Kräfte innerhalb der Linkspartei, die nach seinen Worten das Existenzrecht Israels in Frage stellten. Wenn irgendeine politische Kraft, welcher Art auch immer, das Recht des jüdischen Volkes auf einen eigenen Nationalstaat bestreite, sei das tatsächlich ein verabscheuungswürdiger Ansatz. Den weise Israel entschieden zurück, so Herzog. Brandenburgs Innenminister Riedmann ordnet ab morgen zum Tag der Deutschen Einheit eine Dauerbeflaggung an. Schwarz-Rot-Gold soll dann am Innenministerium in Potsdam wehen, ebenso am Polizeipräsidium und an den Orten, an denen der Nachwuchs für hoheitliche Aufgaben ausgebildet werde, kündigte Riedmann gegenüber der Märkischen Allgemeinen Zeitung an. Zusätzlich zur Deutschlandfahne wehen dann die Flaggen der EU und auch Brandenburgs Roter Adler.
11: Das Schlagerradio-Wetter bei uns in Berlin und Brandenburg ist es heute eher bedeckt. Viele Wolken, leichter Regen zwischendurch bei Maxi-Wette um die 20 Grad. Morgen vormittags ein bisschen neblig, dann bleibt es über den Tag trocken. 19 bis 22 Grad haben wir.
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11: A100 zwischen Jakob-Kaiser-Platz und Messedamm, hier kommt es zu 10 Minuten Zeitverlust. A100 zwischen Hohenzollern-Damm und Funkturm, hier dauert es aktuell 6 Minuten länger. A2 zwischen Ziesar und Wollin, hier dauert es eine Viertelstunde mehr. Und B189 zwischen Wittstock-Dosse und Stendal, hier 13 Minuten länger. Kommt alle gut an.
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Na, Berlin und Brandenburg, bist du unterwegs im Homeoffice oder am Arbeiten? Hier ist Schlagerradio. Und eine richtig schöne Sache bei uns aus Berlin in Reinickendorf, da gibt's ab diesem Monat gleich 3 neue Stammtische gegen Einsamkeit. Heißt, einfach mal vorbeikommen, quatschen und vielleicht sogar neue Freunde finden. Und ganz ehrlich, wie viele Menschen sitzen zu Hause? Ich kenne das ja auch, habe ich auch alles schon durch und würden sich einfach mal freuen, wenn da jemand mal fragt, hey, wie geht's dir? Was machst du? Wie sind deine Zukunftspläne? Ich finde sowas einfach nur klasse. Manchmal beginnt so eine Freundschaft eben mit einer ganz einfachen Situation wie Hallo.

0: Kennst du die Momente, wo du einen Song hörst und dich sofort an irgendeine Situation erinnern musst? Das ist mir mit Frida Gold passiert, denn ich habe das erste Mal in meinem Leben ein Interview geführt und das war mit Frida Gold. Hier ist Schlagerradio, ich wünsche dir einen schönen Freitagvormittag und ich habe eine Geschichte gelesen und dachte mir, okay, es gibt doch noch die richtig guten Menschen. In Berlin, da haben sich nämlich ein paar Nachbarn zusammengetan, um einen Obdachlosen zu helfen. Der Mann ist 70 Jahre alt und lebt seit 6 Jahren auf der Straße. Und jetzt halte ich mal fest, die wollen ihm einfach ein kleines Häuschen bauen. Wie schön ist das denn bitte? Eine Nachbarin hat dafür Spenden gesammelt und das Ziel ist wohl schon fast erreicht. Und ich sag mal so, wenn wir alle so ein bisschen mehr aufeinander achten würden, wäre die Welt doch gleich ein Stückchen schöner. Und damit genau diesen Gedanken starten wir doch jetzt ins Wochenende.
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0: Es ist kurz vor 11. Ich wünsche dir einen schönen Vormittag. Langsam geht's rein in Richtung Mittagspause. Hier ist Schlagerradio. Und gleich nach 11 starten wir mit Jürgen Drews, Ein Bett im Kornfeld, ein echter Klassiker. Vorher noch Rosenstolz. Ich bin ich. Alles gleich nach 11.
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8: In Berlin-Marzahn, Blumberger Damm, Schwisto geblitzt. Berlin-Treptow hier in der Elsenstraße auf der B96a. Und einer steht noch in Potsdam, Heinrich-Mann-Allee.
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9: Ich bin Jerome Nussbaum. Das erste Dreiergespräch zwischen Linken, Grünen und SPD nach der Berliner Abgeordnetenhauswahl ist nach Einschätzung der Beteiligten konstruktiv verlaufen. Zu Ergebnissen wurde nichts gesagt, es hieß nur, man habe absolute Vertraulichkeit vereinbart. Ein zentrales Thema war der Umgang mit Antisemitismus. Grüne und SPD verlangen von der Linken, sich klarer von Judenhass in den eigenen Reihen zu distanzieren. Für das Wochenende sind weitere Gesprächsrunden geplant. Bahnreisende brauchen seit heute auf der Strecke zwischen Berlin und Hannover deutlich länger. Es gibt neue Sanierungsarbeiten, die über ein Jahr dauern. Fernzüge werden über Magdeburg und Braunschweig umgeleitet. Die Fahrzeit verlängert sich um 80 Minuten auf fast 3 Stunden. Unter anderem im Havelland in Brandenburg sind deshalb Bahnstationen wieder abgekoppelt, wie schon bei der Generalsanierung der Strecke Berlin-Hamburg. Der Landkreis hatte noch gefordert, die Sperrung zu verschieben und zunächst eine parallel verlaufende Strecke in Betrieb zu nehmen. Die von Bundesfinanzminister Klingbeil geplante Zuckersteuer auf Getränke kommt erstmal nicht. In der Union gibt es Widerstand, unter anderem vom CSU-Bundestagsabgeordneten Auernhammer.
10: Die Steuer würde nach seinen Worten beim Zuckerkonsum in der Bevölkerung nichts ändern. Und mit Blick auf den Bundeshaushalt werde das Aufkommen der Steuer auf Dauer nicht so hoch sein, wie erhofft, so Auernhammer. Das Kanzleramt hatte den Gesetzentwurf gestern vorläufig gestoppt. Die Verbraucherorganisation Foodwatch sagt dazu, während die Koalition streite, freue sich die Zuckerlobby. Der aktuelle Gesetzentwurf wäre ein Meilenstein im Kampf gegen ernährungsbedingte Erkrankungen. Noah Ulrich, Redaktion.
9: Die israelische Regierung versucht zu klären, ob auch Staaten oder Terrororganisationen an dem versuchten Anschlag mit einer Fly-Dubai-Maschine beteiligt waren. Israels Staatspräsident Herzog nimmt bei möglichen Hintermännern den islamistischen Extremismus in den Fokus. US-Präsident Trump warnt den Iran inzwischen vor schwerwiegenden Konsequenzen, sollte das Land für den Angriff verantwortlich sein. Nach dem, was er höre, habe der Iran damit etwas zu tun, aber man arbeite noch daran. Auf Netflix startet eine neue Doku über Michael Schumacher. Der Titel lautet Schumacher 94, die Geburt einer Legende. Seit seinem Skiunfall vor 13 Jahren ist der frühere Formel-1-Fahrer von der Außenwelt abgeschirmt. In der Doku kommt nun seine Frau Corinna zu Wort.
8: Das Schlagerradio-Wetter hier bei uns in Berlin und Brandenburg. Wir haben in Berlin Zehlendorf 15 Grad, in Wittenberge an der Elbe 16 und in Angermünde hier in der Uckermark 15 Grad. Ansonsten viele Wolken hier und da kann es zwischendurch Regen geben. Morgen vormittags ein bisschen neblig. Temperaturen liegen dann so zwischen 19 und 22 Grad.

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0: Der neue Musikmix und Marie Reim. Hier ist Schlagerradio. Gleich Karat und jede Stunde. Gesundheitsversorgung kann schnell kompliziert werden. Wir kriegen es alle mit. In verschiedenen Arztpraxen ist das alles ein bisschen komplizierter geworden. Dazu kommen natürlich auch die ganzen langen Wartezeiten. Eine neue Forsa-Umfrage im Auftrag der KKH zeigt jetzt mal, welche Veränderungen bei diesen Problemen helfen könnten. Wie groß ist denn das Problem mit der Abstimmung zwischen verschiedenen Arztpraxen? Frau Vitya Sanyev-Kumar ist Expertin für Patientensicherheit bei der KKH.
1: Ja, die Zahlen aus unserer Forsa-Umfrage zeigen hier eine deutliche Lücke. 61% der Befragten waren in den vergangenen 3 Jahren wegen Beschwerden bei mehr als einem Arzt in Behandlung. Von diesen Menschen mussten wiederum 43% ihre Krankengeschichte oder auch ihre Medikamente mehrfach erklären. Ein Drittel bekam sogar widersprüchliche Empfehlungen. Das zeigt aber auch wiederum, wie wichtig eine gute Koordination für eine sichere Versorgung ist.
0: Das scheint wirklich ein echtes Problem zu sein, aber es gibt auch viel, was man für die Sicherheit tun kann. Zum Beispiel gut vorbereitet zum Arzt gehen, Medikamentenliste dabei haben, Befunde und frühere Arztbriefe zum Termin mitnehmen. So hat der Arzt natürlich auch alle wichtigen Informationen auf einen Blick. Oder zum Beispiel von der Behandlung auch sich informieren. Ne? Erfahrungsberichte und Patienteninformationen können natürlich auch helfen, sich auf eine Untersuchung, einen Eingriff oder eine längere Behandlung vorzubereiten. Also bleibt auf jeden Fall in diesem Sinne alle gesund.

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12: In Berlin-Wedding hier in der Seestraße, in Berlin-Mitte, Leipziger Straße, hier auf der B1 wirst du geblitzt und auch noch in Grünheide, Berliner Landstraße.
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13: Ich bin Jerome Nussbaum. Bei einem Unfall in der Zossener Straße in Berlin-Hellersdorf ist ein 5-Jähriger schwer verletzt worden. Der Junge wurde dort von einem Transporter erfasst. Das Kind war laut Polizei auf der Fahrbahn unterwegs. Durch den Zusammenstoß wurde der Junge auf einen Grünstreifen geschleudert. Ersthelfer kümmerten sich um ihn, bis die Rettungskräfte da waren. Der Transporterfahrer ist auf der Flucht. Während der Bahnstreckensanierung zwischen Berlin und Hannover sollen einige ICEs in Potsdam halten. Laut Bahn sind es zunächst bis zum 12. Dezember alle 2 Stunden die ICE-Züge der Linie 10. Eine reine Fahrt zwischen Berlin und Potsdam sei aber nicht gestattet. Israels Staatspräsident Herzog sieht den Sieg der Linken bei der Berliner Abgeordnetenhauswahl als äußerst verstörend. Er äußerte sich gegenüber den Axel Springer Medien besonders besorgt über Kräfte innerhalb der Linkspartei, die nach seinen Worten das Existenzrecht Israels in Frage stellten. Wenn irgendeine politische Kraft, welcher Art auch immer, das Recht des jüdischen Volkes auf einen eigenen Nationalstaat bestreite, sei das tatsächlich ein verabscheuungswürdiger Ansatz. Den weise Israel entschieden zurück, so Herzog. Brandenburgs Innenminister Riedmann ordnet ab morgen zum Tag der Deutschen Einheit eine Dauerbeflaggung an. Schwarz-Rot-Gold soll dann am Innenministerium in Potsdam wehen, ebenso am Polizeipräsidium und an den Orten, an denen der Nachwuchs für hoheitliche Aufgaben ausgebildet werde, kündigte Riedmann gegenüber der Märkischen Allgemeinen Zeitung an. Zusätzlich zur Deutschlandfahne wehen dann die Flaggen der EU und auch Brandenburgs roter Adler.
12: Das Schlagerradio-Wetter bei uns in Berlin und Brandenburg. Ist es heute eher bedeckt. Viele Wolken, leichter Regen zwischendurch bei Maxi-Wetter um die 20 Grad. Morgen vormittags ein bisschen neblig, dann bleibt es über den Tag trocken. 19 bis 22 Grad haben wir.
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12: A100 zwischen Charlottenburg und Messedam, hier kommt es zu 12 Minuten Verzögerung. Außerdem staut es sich auf der B273 Oranienburg zwischen der Anschlussstelle Oranienburg und Schmachtenhagen. Hier 15 Minuten Zeitverlust. A12 zwischen Frankfurt-Oder-Mitte und Frankfurt-Oder, hier dauert es 10 Minuten länger. Kommt alle gut an.
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0: Du fängst mich auf und lässt mich fliegen. Das ist die gute Helene Fischer. Hier ist Schlagerradio. Gleich was ganz Neues von Peter Maffay und Johannes Oerding. Ein Leben lang ist nicht lang.
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0: Hallo Lea, was machst du gerade Schönes?
3: Ja, ich habe heute frei.
0: Oh, was arbeitest du denn?
3: Ich vermiete Partyzelte.
0: Oh, das hört sich gut an. Wir bleiben in Kontakt.
3: Sehr gut.
0: Party ist doch immer gut, meine Liebe. Du hast nur WhatsApp geschickt.
3: Richtig.
0: Warum?
3: Aber ich habe es richtig gehört.
0: Was hast du denn so gehört? Erzähl mal.
3: Die Kerstin Ott habe ich gehört. Was habe ich denn jetzt gemacht?
0: Du bist noch da.
3: Oh Gott, ich habe irgendwas gedrückt. Entschuldigung.
0: Du bist wahrscheinlich ein bisschen nervös.
3: Ja, bin ich.
0: Brauchst du gar nicht sein, meine Liebe. Du gewinnst nämlich jetzt 50 Euro und bist für das 250.000 Euro Finale am 31. Oktober im Parkinn am Alex in Berlin qualifiziert.
3: Super, danke schön. Ich freue mich.
0: Ja, und du hast ja 3 Chancen, einen 5-stelligen Code in den Tresor einzugeben. Und wenn der richtig ist, gewinnst du eine Viertelmillion Euro. Was würdest du mit so viel Geld machen?
3: Ich glaube, ich würde mir immer noch irgendwie ein Grundstück kaufen oder ein Haus sanieren. Ja, ich glaube, das will ich machen.
0: Und Partyzelte weiterhin noch verscherbeln?
3: Immer. Ich habe die besten Kunden und die besten
0: Chefs. Geil. Lea und die Partyzelte. Finde ich super Kombination.
3: Passt, ne?
0: Meine Liebe, ich wünsche dir ein schönes Wochenende. Herzlichen Glückwunsch für die 50 Euro und ganz viel Glück für den 31., ja?
3: Vielen, vielen lieben Dank. Euch ein schönes Wochenende schon mal.
0: Der nächste 250.000 Euro Schlager steht schon in den Startlöchern und kommt von Klaus Lage.
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0: hörst du den hier in voller Länge, dann schickst du eine WhatsApp mit dem Stichwort Schlagerradio und deinem Wohnort an die 08079 89 99.
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0: kurz vor 12 haben wir es. Rein geht's in den Mittag. Hier ist Schlagerradio und ich freue mich, dass wir gemeinsam hier ins Wochenende starten können. Und gleich gibt's die Mittagspausenparty. Wir wollen durchziehen. Richtig gute Musik ist dabei. Zum Beispiel starten wir rein mit Michelle und Paris. Außerdem ist Beatrice Egli dabei und Udo Jürgens. Gleich die Mittagspausenparty hier nonstop ab 12.
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0: Im Berlin-Pankow, hier in der Prenzlauer Promenade, ein Blitzer, Berlin-Kreuzberg, Hallisches Ufer auf der B96 wirst du geblitzt und einer steht noch in Treuenbrietzen, hier Leipziger Straße auf der B2.
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22: Ich bin Jerome Nussbaum. Bei einem Unfall in der Zossener Straße in Berlin-Hellersdorf ist ein 5-Jähriger schwer verletzt worden. Der Junge wurde dort von einem Transporter erfasst. Das Kind war laut Polizei auf der Fahrbahn unterwegs. Durch den Zusammenstoß wurde der Junge auf einen Grünstreifen geschleudert. Ersthelfer kümmerten sich um ihn, bis die Rettungskräfte da waren. Der Transporterfahrer ist auf der Flucht. Während der Bahnstreckensanierung zwischen Berlin und Hannover sollen einige ICEs in Potsdam halten. Laut Bahn sind es zunächst bis zum 12. Dezember alle 2 Stunden die ICE-Züge der Linie 10. Eine reine Fahrt zwischen Berlin und Potsdam sei aber nicht gestattet. Die Bundeswehr baut als Konsequenz aus dem Ukraine-Krieg erstmals ein eigenes Drohnenregiment auf. Dazu werde es im Lauf des nächsten Jahres kommen, sagte Verteidigungsminister Pistorius bei einem Truppenbesuch im niedersächsischen Bergen. Wer sich zu Land durchsetzen wolle, der müsse eben den Kampf mit unbemannten Systemen beherrschen, so Pistorius. Die Erfahrungen aus der Ukraine würden bei allen Entwicklungen einbezogen. 4 Astronauten haben die Weltraumstation ISS in Rekordzeit erreicht. Die Besatzung der SpaceX-NASA-Mission brauchte dafür knapp 8 Stunden.
1: Mit der US-Astronautin Jessica Watkins steht die Mission erstmals unter dem Kommando einer schwarzen Frau. Zur Crew gehören außer ihr 3 Männer aus den USA, Kanada und Russland. Vorher hatte sich der Start vom Weltraumbahnhof Cape Canaveral in Florida wegen technischer Schwierigkeiten um 3 Wochen verzögert. Der Rekordflug mit der Falcon 9-Rakete von SpaceX wurde nun durch die Position der Raumstation zum Startzeitpunkt möglich. Ulrike Klein, Redaktion.
22: In Bremen beginnen heute Nachmittag schon die zentralen Feierlichkeiten zum Tag der Deutschen Einheit mit einem Bürgerfest. Zum eigentlichen Feiertag morgen werden unter anderem Bundespräsident Steinmeier und Kanzler Merz erwartet. Bis Sonntag gibt es mehr als 700 Veranstaltungen, darunter auch kostenlose Konzerte. Die zentrale Einheitsfeier wird immer von dem Bundesland ausgerichtet, das gerade den Vorsitz im Bundesrat hat.
0: Das Schlagerradio-Wetter bei uns in Berlin und Brandenburg. Wir haben in Berlin-Tempelhof 17 Grad, in Cottbus in der Niederlausitz 17 und in Küritz hier an der Küritzer Seenkette 17 Grad. Es ist heute eher bedeckt mit etwas leichtem Regen zwischendurch. Am Nachmittag und Abend bleibt es dann aber trocken. Morgen vormittags ein bisschen neblig, dann trocken 19 bis 22 Grad.
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0: Auf der A100 zwischen Jakob-Kaiser-Platz und Messedan, hier dauert es 18 Minuten länger. A10 zwischen Linde und Leest, hier stehst du momentan 11 Minuten mehr. Und A10 zwischen Potsdam-Nord und Föben, hier dauert es auch 12 Minuten länger. Kommt alle gut an.
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0: Ich bin Jenny Wendelberger. Let's go in deine Mittagspause.
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8: In Berlin-Marzahn, Blumberger Damm, Schwisto geblitzt. Berlin-Treptow hier in der Elsenstraße auf der B96a. Und einer steht noch in Potsdam, Heinrich-Mann-Allee.
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9: Ich bin Jerome Nussbaum. Bei einem Unfall in der Zossener Straße in Berlin-Hellersdorf ist ein 5-Jähriger schwer verletzt worden. Der Junge wurde dort von einem Transporter erfasst. Das Kind war laut Polizei auf der Fahrbahn unterwegs. Durch den Zusammenstoß wurde der Junge auf einen Grünstreifen geschleudert. Ersthelfer kümmerten sich um ihn, bis die Rettungskräfte da waren. Der Transporterfahrer ist auf der Flucht. Während der Bahnstreckensanierung zwischen Berlin und Hannover sollen einige ICEs in Potsdam halten. Laut Bahn sind es zunächst bis zum 12. Dezember alle 2 Stunden die ICE-Züge der Linie 10. Eine reine Fahrt zwischen Berlin und Potsdam sei aber nicht gestattet. Israels Staatspräsident Herzog sieht den Sieg der Linken bei der Berliner Abgeordnetenhauswahl als äußerst verstörend. Er äußerte sich gegenüber den Axel Springer Medien besonders besorgt über Kräfte innerhalb der Linkspartei, die nach seinen Worten das Existenzrecht Israels in Frage stellten. Wenn irgendeine politische Kraft, welcher Art auch immer, das Recht des jüdischen Volkes auf einen eigenen Nationalstaat bestreite, sei das tatsächlich ein verabscheuungswürdiger Ansatz. Den weise Israel entschieden zurück, so Herzog. Brandenburgs Innenminister Riedmann ordnet ab morgen zum Tag der Deutschen Einheit eine Dauerbeflaggung an. Schwarz-Rot-Gold soll dann am Innenministerium in Potsdam wehen, ebenso am Polizeipräsidium und an den Orten, an denen der Nachwuchs für hoheitliche Aufgaben ausgebildet werde, kündigte Riedmann gegenüber der Märkischen Allgemeinen Zeitung an. Zusätzlich zur Deutschlandfahne wehen dann die Flaggen der EU und auch Brandenburgs Roter Adler.
8: Das Schlagerradio-Wetter bei uns in Berlin und Brandenburg ist es heute eher bedeckt. Viele Wolken, leichter Regen zwischendurch bei Maxi-Wetter um die 20 Grad. Morgen vormittags ein bisschen neblig, dann bleibt es über den Tag trocken. 19 bis 22 Grad haben wir.
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8: Auf der A100 zwischen Jakob-Kaiser-Platz und Messedan, hier dauert es 18 Minuten länger. A10 zwischen Lindow und Leest, hier stehst du momentan 11 Minuten mehr. Und A10 zwischen Potsdam-Nord und Vöben, hier dauert es auch 12 Minuten länger. Kommt alle gut an.
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Berlin und Brandenburg macht so langsam Feierabend. Es geht rein in den Freitag. Hier ist Schlagerradio. Und es gibt jetzt richtig Hoffnung hier bei uns in Berlin und Brandenburg. In Lichtenberg eröffnet ein neues Haus für Straßenkinder in Berlin mit Schlafplätzen, warmen Räumen, Duschen und Menschen, die einfach helfen. Und das Besondere ist, die rund 23 Millionen Euro Baukosten wurden komplett durch Spenden finanziert. Da sieht man doch mal, was wir gemeinsam denn doch alles schaffen können hier bei uns in Berlin und Brandenburg.

0: Das ist deine Mittagspause. Mit uns hier ist Schlagerradio und Howard Carpendale, würdest du wissen. Gleich Anna-Maria Zivkov. 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

0: kurz vor 13 Uhr. Und sagt man nicht so am Freitag? Freitag, ab 1, da macht jeder seins. Hier ist Schlagerradio, wir starten rein ins Wochenende, gleich nach 13 Uhr mit Ross Anthony. Halt mich fest.
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1: In Berlin-Wedding hier in der Seestraße, in Berlin-Mitte Leipziger Straße hier auf der B1 wirst du geblitzt und auch noch in Grünheide Berliner Landstraße.
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2: Ich bin Jerome Nussbaum. Bei einem Unfall in der Zossener Straße in Berlin-Hellersdorf ist ein 5-Jähriger schwer verletzt worden. Der Junge wurde dort von einem Transporter erfasst. Das Kind war laut Polizei auf der Fahrbahn unterwegs. Durch den Zusammenstoß wurde der Junge auf einen Grünstreifen geschleudert. Ersthelfer kümmerten sich um ihn, bis die Rettungskräfte da waren. Der Transporterfahrer ist auf der Flucht. Während der Bahnstreckensanierung zwischen Berlin und Hannover sollen einige ICEs in Potsdam halten. Laut Bahn sind es zunächst bis zum 12. Dezember alle 2 Stunden die ICE-Züge der Linie 10. Eine reine Fahrt zwischen Berlin und Potsdam sei aber nicht gestattet. Die Bundeswehr baut als Konsequenz aus dem Ukraine-Krieg erstmals ein eigenes Drohnenregiment auf. Dazu werde es im Lauf des nächsten Jahres kommen, sagte Verteidigungsminister Pistorius bei einem Truppenbesuch im niedersächsischen Bergen. Wer sich zu Land durchsetzen wolle, der müsse eben den Kampf mit unbemannten Systemen beherrschen, so Pistorius. Die Erfahrungen aus der Ukraine würden bei allen Entwicklungen einbezogen. 4 Astronauten haben die Weltraumstation ISS in Rekordzeit erreicht. Die Besatzung der SpaceX-NASA-Mission brauchte dafür knapp 8 Stunden.
3: Mit der US-Astronautin Jessica Watkins steht die Mission erstmals unter dem Kommando einer schwarzen Frau. Zur Crew gehören außer ihr 3 Männer aus den USA, Kanada und Russland. Vorher hatte sich der Start vom Weltraumbahnhof Cape Canaveral in Florida wegen technischer Schwierigkeiten um 3 Wochen verzögert. Der Rekordflug mit der Falcon 9-Rakete von SpaceX wurde nun durch die Position der Raumstation zum Startzeitpunkt möglich. Ulrike Klein, Redaktion.
2: In Bremen beginnen heute Nachmittag schon die zentralen Feierlichkeiten zum Tag der Deutschen Einheit mit einem Bürgerfest. Zum eigentlichen Feiertag morgen werden unter anderem Bundespräsident Steinmeier und Kanzler Merz erwartet. Bis Sonntag gibt es mehr als 700 Veranstaltungen, darunter auch kostenlose Konzerte. Die zentrale Einheitsfeier wird immer von dem Bundesland ausgerichtet, das gerade den Vorsitz im Bundesrat hat.
1: Das Schlagerradio-Wetter bei uns in Berlin und Brandenburg. Wir haben in Berlin-Köpenick 17 Grad, in Eisenhüttenstadt an der Oder 18 und in Jüterbog im Fleming 17 Grad. Ansonsten kann es heute zwischendurch immer wieder regnen. Morgen vormittags ein bisschen neblig, dann über den Tag trocken bei 19 bis 22 Grad.
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1: A100 zwischen Schmargendorf und der Alpuinstraße dauert es 12 Minuten länger. A100 zwischen Siemensdamm und Messedamm hier 6 Minuten Stau. Außerdem A10 zwischen Glinde und Leest hier dauert es 24 Minuten mehr. A10 zwischen Rangsdorf und Königs Wusterhausen 19 Minuten Zeitverlust. Kommt alle gut an.
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1: Kurz nach 1 haben wir's. Ich bin Jenny Wendelberger. Gleich Purple Schulz und

So langsam merkt man dann doch den Herbst hier bei uns in Berlin und Brandenburg. Ich habe schon meine ersten Kerzen angemacht, Heizung ist auch schon angemacht worden. Hier ist Schlagerradio, ich wünsche dir einen schönen Freitag, komm gut rein ins Wochenende.

0: Freitagnachmittag, es ist der 2. Oktober. Hier ist Schlagerradio, das ist unheilig mit meilenweit. Gleich Cora und Amsterdam und vorher dann wollen wir mal hören, was im Cockpit so los ist.
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2: Check, one check, du, was liegt heute an, Kollege Olo?
3: Guten Morgen, Captain. Oh, ich lese eben großer Rückruf von Audi und VW-Fahrzeugen.
2: Rückruf?
3: Ja.
2: Ja, ich hab da doch gar nicht angerufen. Achtung, Cabin Crew, Fräulein Schieber, bitte ins Cockpit.
4: Ja, Captain.
2: Alles gut bei Ihnen da hinten?
4: Ja, so, jetzt wissen wir ja endlich, was in Sachen Pflegeversicherung auf uns zukommt.
2: Ja, klar. Und weiterhin herrscht trotzdem eher große Pflegeverunsicherung, nicht? Blickt ja keiner mehr durch, am wenigsten die Koalition. Ist ja der größte Pflegefall quasi.
4: Ja, viele sagen ja, die SPD sei eingeknickt.
2: Ja, und da fängt's doch schon an. Die SPD ist in den letzten Jahren so wenig gepflegt worden. Zack, Muskelschwund.
4: Auf jeden Fall sollen Kinderlose jetzt zum Beispiel ordentlich draufzahlen. 0,9% mehr.
2: Wow, 0,9%. Ist ja eine ganze Packung Kinderschokolade. Abzüglich Zuckersteuer, versteht sich.
4: Ja, aber wenigstens sind die berühmten Reformen doch mal endlich angestoßen, oder?
2: Also erstens, Reformen sind das scheinbar noch lange nicht, ne? Maximal Reagenzförmchen. Und zweitens ist ja wohl eins klar in Berlin. Bis so echte große Reformen angestoßen sind, wird es einigen noch sauer aufstoßen. Ne?
4: Entschuldigung, da liegt jemand auf dem Boden. Haben Sie einen Handpfleger?
5: Nein.
2: So, Landeanflug Ruder Tower meldet, der Jens Spahn soll jetzt als Fachmann das ganze Thema leiten.
4: Fachmann?
2: Klar, der macht im entscheidenden Moment doch immer gepflegt Urlaub.
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9: Im Berlin-Pankow, hier in der Prenzlauer Promenade, ein Blitzer Berlin-Kreuzberg. Hallisches Ufer auf der B96 wirst du geblitzt. Und einer steht noch in Treuenbrietzen, hier Leipziger Straße auf der B2.
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10: Ich bin Jerome Nussbaum. Bei einem Unfall in der Zossener Straße in Berlin-Hellersdorf ist ein 5-Jähriger schwer verletzt worden. Der Junge wurde dort von einem Transporter erfasst. Das Kind war laut Polizei auf der Fahrbahn unterwegs. Durch den Zusammenstoß wurde der Junge auf einen Grünstreifen geschleudert. Ersthelfer kümmerten sich um ihn, bis die Rettungskräfte da waren. Der Transporterfahrer ist auf der Flucht. Während der Bahnstreckensanierung zwischen Berlin und Hannover sollen einige ICEs in Potsdam halten. Laut Bahn sind es zunächst bis zum 12. Dezember alle 2 Stunden die ICE-Züge der Linie 10. Eine reine Fahrt zwischen Berlin und Potsdam sei aber nicht gestattet. Israels Staatspräsident Herzog sieht den Sieg der Linken bei der Berliner Abgeordnetenhauswahl als äußerst verstörend. Er äußerte sich gegenüber den Axel Springer Medien besonders besorgt über Kräfte innerhalb der Linkspartei, die nach seinen Worten das Existenzrecht Israels in Frage stellten. Wenn irgendeine politische Kraft, welcher Art auch immer, das Recht des jüdischen Volkes auf einen eigenen Nationalstaat bestreite, sei das tatsächlich ein verabscheuungswürdiger Ansatz. Den weise Israel entschieden zurück, so Herzog. Brandenburgs Innenminister Riedmann ordnet ab morgen zum Tag der Deutschen Einheit eine Dauerbeflaggung an. Schwarz-Rot-Gold soll dann am Innenministerium in Potsdam wehen, ebenso am Polizeipräsidium und an den Orten, an denen der Nachwuchs für hoheitliche Aufgaben ausgebildet werde, kündigte Riedmann gegenüber der Märkischen Allgemeinen Zeitung an. Zusätzlich zur Deutschlandfahne wehen dann die Flaggen der EU und auch Brandenburgs Roter Adler.
9: Das Schlagerradio-Wetter bei uns in Berlin und Brandenburg ist es heute eher bedeckt. Viele Wolken, leichter Regen zwischendurch bei Maxi-Wetter um die 20 Grad. Morgen vormittags ein bisschen neblig, dann bleibt es über den Tag trocken. 19 bis 22 Grad haben wir.
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9: A100 zwischen Schmargendorf und der Alpuinstraße dauert 12 Minuten länger. A100 zwischen Siemensdamm und Messedamm hier 6 Minuten Stau. Außerdem A10 zwischen Glinde und Leest, hier dauert es 24 Minuten mehr. A10 zwischen Rangsdorf und Königs Wusterhausen 19 Minuten Zeitverlust. Kommt alle gut an.
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0: Es ist der 2. Oktober mit Eloy de Jong. Hier ist Schlagerradio. Gleich Kerstin Ott mit 1000 mal Nein.
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0: 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Das ist Klaus.

0: 14 Uhr, hier ist Schlagerradio und ich freue mich, dass wir gemeinsam in dein Wochenende starten. Gleich nach 2 mit Michelle, wir feiern das Leben.
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1: In Berlin-Marzahn, Blumberger Damm, Schwistow geblitzt, Berlin-Treptow hier in der Elsenstraße auf der B96A und einer steht noch in Potsdam, Heinrich-Mann-Allee.
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2: Ich bin Jerome Nussbaum. Rund ein Jahr nach der tödlichen Messerattacke auf einen Syrer am Humboldt-Forum hat das Landgericht Berlin 6 Männer und eine Frau verurteilt. Der heute 17-jährige Haupttäter muss wegen Totschlags und Beteiligung an einer Schlägerei 6 Jahre in Jugendhaft. Während der Bahnstreckensanierung zwischen Berlin und Hannover sollen einige ICEs in Potsdam halten. Laut Bahn sind es zunächst bis zum 12. Dezember alle 2 Stunden die ICE-Züge der Linie 10. Eine reine Fahrt zwischen Berlin und Potsdam sei aber nicht gestattet. Die von Bundesfinanzminister Klingbeil geplante Zuckersteuer auf Getränke kommt erstmal nicht. In der Union gibt es Widerstand, unter anderem vom CSU-Bundestagsabgeordneten Auernhammer.
3: Die Steuer würde nach seinen Worten beim Zuckerkonsum in der Bevölkerung nichts ändern. Und mit Blick auf den Bundeshaushalt werde das Aufkommen der Steuer auf Dauer nicht so hoch sein, wie erhofft, so Auernhammer. Das Kanzleramt hatte den Gesetzentwurf gestern vorläufig gestoppt. Die Verbraucherorganisation Foodwatch sagt dazu, während die Koalition streite, freue sich die Zuckerlobby. Der aktuelle Gesetzentwurf wäre ein Meilenstein im Kampf gegen ernährungsbedingte Erkrankungen. Noah Ulrich, Redaktion.
2: Die israelische Regierung versucht zu klären, ob auch Staaten oder Terrororganisationen an dem versuchten Anschlag mit einer Fly-Dubai-Maschine beteiligt waren. Israels Staatspräsident Herzog nimmt bei möglichen Hintermännern den islamistischen Extremismus in den Fokus. US-Präsident Trump warnt den Iran inzwischen vor schwerwiegenden Konsequenzen, sollte das Land für den Angriff verantwortlich sein. Nach dem, was er höre, habe der Iran damit etwas zu tun, aber man arbeite noch daran. 4 Astronauten haben die Weltraumstation ISS in Rekordzeit erreicht. Die Besatzung der SpaceX-NASA-Mission brauchte dafür knapp 8 Stunden. Der Rekordflug mit der Falcon 9-Rakete von SpaceX wurde nun durch die Position der Raumstation zum Startzeitpunkt am Weltraumbahnhof Cape Canaveral möglich. Auf Netflix startet eine neue Doku über Michael Schumacher. Der Titel lautet Schumacher 94, die Geburt einer Legende. Seit seinem Skiunfall vor 13 Jahren ist der frühere Formel-1-Fahrer von der Außenwelt abgeschirmt. In der Doku kommt nun seine Frau Corinna zu Wort.
1: Das Schlagerradio-Wetter bei uns in Berlin und Brandenburg. Wir haben in Berlin-Köpenick 17 Grad, in Eisenhüttenstadt an der Oder 18 und in Jüterbog im Fleming 17 Grad. Ansonsten kann es heute zwischendurch immer wieder regnen. Morgen vormittags ein bisschen neblig, dann über den Tag trocken bei 19 bis 22 Grad.
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1: Auf der A100 zwischen Hohenzollern-Damm und Funkturm 12 Minuten Zeitverlust. A10 zwischen Genshagen und Königs-Wusterhausen kommt es zu 52 Minuten Verzögerung. Und Stau auf der A10 zwischen Werder und Leest, hier stehst du aktuell 37 Minuten mehr. Kommt alle gut an.
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1: Es ist kurz vor 14 Uhr, hier ist Schlagerradio. Es geht rein ins Wochenende, gleich nach 2 Mai Leon Grosch, vorher noch Michelle. Wir feiern das Leben.

Berlin und Brandenburg geht Richtung Wochenende und Richtung Feierabend. Hier ist Schlagerradio. 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

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Das ist ein Song, der richtig Energie reinbringt in den Freitag, den wir auf jeden Fall brauchen. Helene Fischer ganz frisch dabei an meiner Seite. Hier ist Schlagerradio. Gleich hören wir Adel Tawil. Und heute gibt's eine Runde Lachen, denn es ist heute der internationale Tag des Lachens. Und ich finde, davon könnten wir alle mal wieder so ein bisschen mehr gebrauchen. Kennst du zum Beispiel die Situation, wenn du eigentlich überhaupt nicht lachen darfst und in einer Besprechung beim Arzt oder wenn ja jemand dir irgendwas total Ernstes erzählt und genau dann kriegt man irgendwie so einen Lachanfall, obwohl man das irgendwie gar nicht will, hatte ich einfach schon so unfassbar oft, da habe ich ja gar keine Luft mehr teilweise bekommen. Ich bin der Meinung, die besten Lachanfälle sind die, bei denen du hinterher nicht mal mehr weißt, warum du eigentlich gelacht hast. Also meine Frage geht raus an dich, wann hast du das letzte Mal so einen richtigen Lachflash gehabt? So einen, bei dem du ja schon geheult hast gefühlt. Erzähl mal, WhatsApps rein, 08079 89 99. Ruf mal.

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15: In Berlin-Wedding hier in der Seestraße, in Berlin-Mitte, Leipziger Straße, hier auf der B1 wirst du geblitzt und auch noch in Grünheide, Berliner Landstraße.
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16: Ich bin Jerome Nussbaum. Nach dem Brand im Berliner U-Bahnhof Wittenbergplatz fährt die Linie U2 seit dem Morgen wieder planmäßig. Die Arbeiten konnten laut BVG einige Tage früher beendet werden als erwartet. Die Strecke war etwa 2 Wochen lang zwischen Gleisdreieck und Bahnhof Zoo unterbrochen. Die U1 soll ab Montag wieder regulär fahren. In Cottbus beginnen die Bauarbeiten für einen neuen Forschungscampus. Das Land Brandenburg fördert die Erschließung des Geländes mit rund 64,5 Millionen Euro. Das Geld wurde beim ersten Spatenstich an das Deutsche Zentrum für Luft- und Raumfahrt, die Fraunhofer Gesellschaft und die Leibniz-Gemeinschaft übergeben. Insgesamt sollen zwischen Nordring und Universitätsgelände 6 Forschungseinrichtungen innovative Technologien entwickeln. In Berlin-Tiergarten ist ein Autofahrer mit einer 20-Jährigen auf einem E-Scooter zusammengestoßen. Sie wurde schwer verletzt. Laut Polizei war der Autofahrer unerlaubt in der Helmut-Kohl-Allee auf der Busspur unterwegs. Die E-Scooter-Fahrerin wollte gerade die Straße überqueren. Sie kam nach dem Zusammenstoß mit Kopfverletzungen auf die Intensivstation. Lebensgefahr bestand laut Polizei aber nicht. Die oppositionelle BSW-Fraktion in Brandenburgs Landtag will mit einem neuen Gesetz die Flächen für Windkraftanlagen im Land stärker begrenzen. Laut ARD soll dafür das bestehende Windkraftmoratorium verlängert und schon für das kommende Jahr ausgewiesene Flächen auf die Ausbauziele des Bundes angerechnet werden.
15: Das Schlagerradio-Wetter bei uns in Berlin und Brandenburg ist es heute eher bedeckt. Viele Wolken, leichter Regen zwischendurch, bei Maxi-Wetter um die 20 Grad. Morgen vormittags ein bisschen neblig, dann bleibt es über den Tag trocken. 19 bis 22 Grad haben wir.
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15: Auf der A100 zwischen Hohenzollern-Damm und Funkturm 12 Minuten Zeitverlust. A10 zwischen Genshagen und Königs Wusterhausen kommt es zu 52 Minuten Verzögerung. Und Stau auf der A10 zwischen Werder und Leest, hier stehst du aktuell 37 Minuten mehr. Kommt alle gut an.
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0: Freitagnachmittag, hier ist Schlagerradio. Komm gut rein ins Wochenende.
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0: Du achtest hier am Nachmittag bei der lieben Kerstin noch auf den 250.000 Euro Schlager und der kommt heute von Klaus Lage. Wenn du den hier bei uns in voller Länge hörst, schickst du eine WhatsApp mit Schlagerradio und deinem Wohnort an die 08079 89 99. 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

0: Uhr ist es. Hier ist Schlagerradio und Kerstin steht schon in den Startlöchern, ist schon bereit und ready für den Feierabend mit dir gemeinsam. Und gute Musik ist am Start, gleich nach 15 Uhr Dieter Thomas Kuhn und vorher noch Bernhard Brink, das sind die Diamanten. Gleich nach 4, ich wünsche dir ein schönes Wochenende.
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0: Ein Lied über eine zerbrochene Beziehung ist der neue Hit von TJ Thomas. 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
6: Berlin-Lichtenrade auf dem Kirchhainer Damm, also kurz nachdem man nach Berlin reingekommen ist auf der 96. Dann in Tiergarten Lützowstraße und in Falkensee Karl-Marx-Straße.
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7: Ich bin Jerome Nussbaum. Bei der Wahl zum Berliner Abgeordnetenhaus hat es eine folgenschwere Panne gegeben. In einem Wahlkreis im Bezirk Spandau wurde ein falsches Ergebnis an den Landeswahlleiter übermittelt. Laut Bezirksverwaltung wurde zunächst eine CDU-Kandidatin zur Siegerin erklärt. Stattdessen hat aber ein AfD-Politiker den betreffenden Wahlkreis für sich entschieden. Das wirkt sich wegen der Ausgleichs- und Überhangmandate auf die Zahl der Sitze im neuen Abgeordnetenhaus aus. Dort werden nun 153 Parlamentarier vertreten sein, 5 weniger als ursprünglich berechnet. Während der Bahnstreckensanierung zwischen Berlin und Hannover sollen einige ICEs in Potsdam halten. Laut Bahn sind es zunächst bis zum 12. Dezember alle 2 Stunden die ICE-Züge der Linie 10. Eine reine Fahrt zwischen Berlin und Potsdam sei aber nicht gestattet. Die von Bundesfinanzminister Klingbeil geplante Zuckersteuer auf Getränke kommt erstmal nicht. In der Union gibt es Widerstand, unter anderem vom CSU-Bundestagsabgeordneten Auernhammer.
8: Die Steuer würde nach seinen Worten beim Zuckerkonsum in der Bevölkerung nichts ändern. Und mit Blick auf den Bundeshaushalt werde das Aufkommen der Steuer auf Dauer nicht so hoch sein, wie erhofft, so Auernhammer. Das Kanzleramt hatte den Gesetzentwurf gestern vorläufig gestoppt. Die Verbraucherorganisation Foodwatch sagt dazu, während die Koalition streite, freue sich die Zuckerlobby. Der aktuelle Gesetzentwurf wäre ein Meilenstein im Kampf gegen ernährungsbedingte Erkrankungen. Noah Ulrich, Redaktion.
7: 4 Astronauten haben die Weltraumstation ISS in Rekordzeit erreicht. Die Besatzung der SpaceX-NASA-Mission brauchte dafür knapp 8 Stunden. Der Rekordflug mit der Falcon 9-Rakete von SpaceX wurde nun durch die Position der Raumstation zum Startzeitpunkt am Weltraumbahnhof Cape Canaveral möglich. Auf Netflix startet eine neue Doku über Michael Schumacher. Der Titel lautet Schumacher 94, die Geburt einer Legende. Seit seinem Skiunfall vor 13 Jahren ist der frühere Formel-1-Fahrer von der Außenwelt abgeschirmt. In der Doku kommt nun seine Frau Corinna zu Wort.
6: Das Schlagerradio-Wetter in Berlin und Brandenburg. Wir haben in Berlin-Kreuzberg 17, in Lübben im Unterspreewald 18 und in Neuruppin im Ruppiner Land auch 18 Grad. Am Abend oft trocken und teils lockert sogar nochmal auf. In der Nacht 14 bis 7 Grad nur. Und morgen, nachdem sich der Nebel aufgelöst hat, wird es teils sonnig, teils wolkig, meist trocken, 19 bis 22 Grad.
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6: Auf der Stadtautobahn in beiden Richtungen, besonders zwischen Funkturm und Tempelhof, recht voll mit 15 bis 20 Minuten. Und in Neukölln jeweils die Karl-Marx- und Hermannstraße stadtauswärts auch sehr voll mit 15 bis 20 Minuten. Auf der 115 Richtung Berlin vor Dreilinden startet auch so ein 20 Minuten Stau. Westlicher Berliner Ring wieder an der Havelbrückenbaustelle, sehr voll in beiden Richtungen. Ja, und den längsten Stau haben wir wohl aktuell auf der A10 zwischen Genshagen und Königs Wusterhausen. Eine Stunde brauchst du da zurzeit. Na dann, komm gut an.
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6: Kerstin Sürbier, hallo. Ja, mit Jenny habe ich heute mal getauscht. Es ist jetzt kurz nach drei. Es geht in den Freitagnachmittag mit Bernhard Brink.

0: Ich hoffe, du fühlst das, ja? Es geht mir gut von Westernhagen hier bei Schlagerradio. Ich kann aber auch noch ein bisschen nachhelfen.
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0: Ja, echt wahr. Da bist du hier bei uns richtig. Da hast du die Chance drauf. Aktuell mit
3: Faust auf Faust. 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
0: Klaus Lage mit Faust auf Faust. Läuft in voller Länge. Schick uns eine WhatsApp an die 08079 89 99 mit Schlagerradio und deinem Wohnort. 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Da hast du drei Chancen, fünfstelligen Code in einen Tresor einzugeben. 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
11: Berlin-Pankow in der Wolfshagener Straße, in Kreuzberg am Segitzdamm und Potsdam Großbärenstraße.
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12: Ich bin Jerome Nussbaum. Nach dem Brand im Berliner U-Bahnhof Wittenbergplatz fährt die Linie U2 seit dem Morgen wieder planmäßig. Die Arbeiten konnten laut BVG einige Tage früher beendet werden als erwartet. Die Strecke war etwa 2 Wochen lang zwischen Gleisdreieck und Bahnhof Zoo unterbrochen. Die U1 soll ab Montag wieder regulär fahren. In Cottbus beginnen die Bauarbeiten für einen neuen Forschungscampus. Das Land Brandenburg fördert die Erschließung des Geländes mit rund 64,5 Millionen Euro. Das Geld wurde beim ersten Spatenstich an das Deutsche Zentrum für Luft- und Raumfahrt, die Fraunhofer Gesellschaft und die Leibniz-Gemeinschaft übergeben. Insgesamt sollen zwischen Nordring und Universitätsgelände 6 Forschungseinrichtungen innovative Technologien entwickeln. In Berlin-Tiergarten ist ein Autofahrer mit einer 20-Jährigen auf einem E-Scooter zusammengestoßen. Sie wurde schwer verletzt. Laut Polizei war der Autofahrer unerlaubt in der Helmut-Kohl-Allee auf der Busspur unterwegs. Die E-Scooter-Fahrerin wollte gerade die Straße überqueren. Sie kam nach dem Zusammenstoß mit Kopfverletzungen auf die Intensivstation. Lebensgefahr bestand laut Polizei aber nicht. Die oppositionelle BSW-Fraktion in Brandenburgs Landtag will mit einem neuen Gesetz die Flächen für Windkraftanlagen im Land stärker begrenzen. Laut ARD soll dafür das bestehende Windkraftmoratorium verlängert und schon für das kommende Jahr ausgewiesene Flächen auf die Ausbauziele des Bundes angerechnet werden.
11: Das Schlagerradio-Wetter in Berlin und Brandenburg. Am Abend oft trocken und teils lockert sogar nochmal auf. In der Nacht 14 bis 7 Grad nur. Und morgen, nachdem sich der Nebel aufgelöst hat, wird es teils sonnig, teils wolkig, meist trocken, 19 bis 22 Grad.
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11: Auf der Stadtautobahn in beiden Richtungen, besonders zwischen Funkturm und Tempelhof, recht voll mit 15 bis 20 Minuten. Und in Neukölln jeweils die Karl-Marx- und Hermannstraße stadtauswärts auch sehr voll mit 15 bis 20 Minuten. Auf der 115 Richtung Berlin vor Dreilinden startet auch so ein 20 Minuten Stau. Westlicher Berliner Ring wieder an der Havelbrückenbaustelle sehr voll in beiden Richtungen. Ja, und den längsten Stau haben wir wohl aktuell auf der A10 zwischen Genshagen und Königs Wusterhausen. Eine Stunde brauchst du da zurzeit. Na dann, komm gut an.
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0: bei Schlagerradio. Gleich hören wir das neueste Lied von Andrea Berg. Und Andrea Berg ist mit dabei bei Inas Nacht, bei Ina Möller in der Talkshow mit viel Musik. Übrigens auch Peter Maffay und Johannes Oerding. Ja, und ich habe schon mal einen kleinen Ausschnitt, denn Ina Möller hat gefragt, weil Andrea Berg hat ja mit ihrem Mann zusammen auch ein Hotel. Ja, die Frage hörst du jetzt selbst.
1: Was darf man eigentlich klauen im Hotel? Also ihr als Hotelbesitzer, gibt es irgendwas, wo ihr sagt, dafür haben wir Verständnis? Und irgendwas, wo ihr sagt, dafür haben wir gar kein Verständnis?
2: Also ich finde, man sollte nichts klauen im Hotel.
1: Gar nichts?
2: Vielleicht mal so ein Bleistift oder so ein Dings oder so ein...
1: Aber Block und Bleistift,
2: kann man ruhig
1: kleines machen. Schildchen.
2: Solche Gäste kriegen bei uns ein rotes Kreuz hinter die. Wenn die anrufen, sagen wir ausgebucht.
0: Also denk mal drüber nach, warum du vielleicht irgendwo kein Zimmer mehr kriegst. Hier ist Andrea Berg bei Schlagerradio. Das kann uns keiner nehmen.

0: Hallo am Freitag und kauf unbedingt heute noch ein fürs Wochenende. Morgen ist Feiertag, ne? Nicht, dass du da doof dastehst und Sonntag ist ja sowieso zu. Gleich bei uns erstmal tolle Urlaubsmusik mit Pietro Basile Amore Mio.
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14: In Berlin-Charlottenburg-Gericke-Straße, dann Gesundbrunnen, also im Wedding-Chaussee-Straße und B5 für Dalgo-Döberitz.
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15: Ich bin Jerome Nussbaum. Bei der Wahl zum Berliner Abgeordnetenhaus hat es eine folgenschwere Panne gegeben. In einem Wahlkreis im Bezirk Spandau wurde ein falsches Ergebnis an den Landeswahlleiter übermittelt. Laut Bezirksverwaltung wurde zunächst eine CDU-Kandidatin zur Siegerin erklärt. Stattdessen hat aber ein AfD-Politiker den betreffenden Wahlkreis für sich entschieden. Das wirkt sich wegen der Ausgleichs- und Überhangmandate auf die Zahl der Sitze im neuen Abgeordnetenhaus aus. Dort werden nun 153 Parlamentarier vertreten sein, 5 weniger als ursprünglich berechnet. Das frühere Landtagsgebäude auf dem Potsdamer Brauhausberg gehört jetzt der Hasso-Plattner-Stiftung. Sie übernimmt das denkmalgeschützte Grundstück von einem Immobilienentwickler für 31 Millionen Euro, so das Finanzministerium. Auf dem Gelände soll ein Campus der Uni Potsdam entstehen. Der geht nach der Fertigstellung an das Land Brandenburg über. Einen Tag nach Inkrafttreten des neuen Tankrabatts sind die Spritpreise wieder gestiegen. Laut ADAC kostete der Liter Super E10 heute früh im Schnitt fast 2,10 Euro.
16: Das waren gut 4 Cent mehr als noch 24 Stunden zuvor. Diesel verteuerte sich um knapp 4 Cent auf fast 2,25 Euro pro Liter. Das ist aber immerhin noch weniger als vor dem neuen Tankrabatt. Aus Sicht des ADAC geben die Mineralölkonzerne die Steuersenkung von fast 17 Cent je Liter immer noch nicht vollständig an die Autofahrer weiter. Am Ölmarkt hatte es zuletzt keinen neuen deutlichen Preisschub gegeben. Ulrike Klein, Redaktion.
15: Die Warenhauskette Galeria schafft es nicht aus ihrer Finanznot. Sie hat beim Amtsgericht Düsseldorf erneut Insolvenz angemeldet. Der Geschäftsbetrieb in den 83 Filialen soll vorerst weiterlaufen, aber die rund 12.000 verbliebenen Beschäftigten müssen nun wieder um ihre Jobs bangen. Für Galeria ist es der 4. Insolvenzantrag innerhalb von 6 Jahren. Zahlreiche Filialen wurden infolge der zurückliegenden Verfahren schon geschlossen. Die Rettungsaktion für den vor der Insel Pöhl gestrandeten Buckelwal Timmy könnte vor Gericht landen. Es geht um eine offene Schlussrechnung in Höhe von 1,3 Millionen Euro, berichtet die Ostsee-Zeitung. Das Geld fordert ein Tauchunternehmer ein, der sein Team aus Spezialisten und auch Schlepper mitgebracht hatte. Mit Millionärin Walter Mommert konnte er sich bisher nicht auf eine Zahlung einigen. Damit könnten sie sich vor dem Landgericht Schwerin wieder treffen.
14: Das Schlagerradio Wetter in Berlin und Brandenburg. Wir haben in Berlin Lichtenberg 18, in Perleberg in der Prignitz 20 und in Prenzlau in der Uckermark 17 Grad. Am Abend oft trocken und teils lockert sogar nochmal auf. In der Nacht 14 bis 7 Grad nur. Und morgen, nachdem sich der Nebel aufgelöst hat, wird es teils sonnig, teils wolkig, meist trocken, 19 bis 22 Grad.
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14: 100 Richtung Nord zwischen Schmargendorf und Funkturm, 12 Minuten Einfädelstau in der Gegenrichtung ab Detmolder Straße, auch 12 Minuten in etwa. Und in Brandenburg, A10 westlicher Berliner Ring Richtung Havelland zwischen Großkreuz und Leest, 40 Minuten brauchst du da. A10 südlicher Ring und zwar in Richtung Spreeau zwischen Genshagen und Königs Wusterhausen, noch 23 Minuten Stau jetzt übrig. Und B2 und zwar ist das Hegelallee und Nedlitzer Straße zwischen Schopenhauer Straße und Nedlitzer in Potsdam auch 20 Minuten, die du da brauchst. Na dann, komm gut an.
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14: Mit
13: Kerstin Sorbier.
14: Kurz nach vier am Freitag, lass es dir gut gehen mit Amore Mio von Pietro.

Da kannst du dich ein bisschen mit Lebensfreude anstecken, wenn du magst. Hier in Berlin-Brandenburg, Helene Fischer, Viva la Vida. Und jetzt mit Münchner Freiheit bei Schlagerradio. Wow.

0: schönen Freitag mit Schlagerradio und er kann noch besser werden für dich.
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3: Faust auf Faust, hart, ganz hart.
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1: Berlin-Lichtenrade auf dem Kirchhainer Damm, also kurz nachdem man nach Berlin reingekommen ist auf der 96. Dann in Tiergarten Lützowstraße und in Falkensee Karl-Marx-Straße.
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2: Ich bin Jerome Nussbaum. Nach dem Brand im Berliner U-Bahnhof Wittenbergplatz fährt die Linie U2 seit dem Morgen wieder planmäßig. Die Arbeiten konnten laut BVG einige Tage früher beendet werden als erwartet. Die Strecke war etwa 2 Wochen lang zwischen Gleisdreieck und Bahnhof Zoo unterbrochen. Die U1 soll ab Montag wieder regulär fahren. In Cottbus beginnen die Bauarbeiten für einen neuen Forschungscampus. Das Land Brandenburg fördert die Erschließung des Geländes mit rund 64,5 Millionen Euro. Das Geld wurde beim ersten Spatenstich an das Deutsche Zentrum für Luft- und Raumfahrt, die Fraunhofer-Gesellschaft und die Leibniz-Gemeinschaft übergeben. Insgesamt sollen zwischen Nordring und Universitätsgelände 6 Forschungseinrichtungen innovative Technologien entwickeln. In Berlin-Tiergarten ist ein Autofahrer mit einer 20-Jährigen auf einem E-Scooter zusammengestoßen. Sie wurde schwer verletzt. Laut Polizei war der Autofahrer unerlaubt in der Helmut-Kohl-Allee auf der Busspur unterwegs. Die E-Scooter-Fahrerin wollte gerade die Straße überqueren. Sie kam nach dem Zusammenstoß mit Kopfverletzungen auf die Intensivstation. Lebensgefahr bestand laut Polizei aber nicht. Die oppositionelle BSW-Fraktion in Brandenburgs Landtag will mit einem neuen Gesetz die Flächen für Windkraftanlagen im Land stärker begrenzen. Laut ARD soll dafür das bestehende Windkraftmoratorium verlängert und schon für das kommende Jahr ausgewiesene Flächen auf die Ausbauziele des Bundes angerechnet werden.
1: Das Schlagerradio-Wetter in Berlin und Brandenburg. Am Abend oft trocken und teils lockert sogar nochmal auf. In der Nacht 14 bis 7 Grad nur. Und morgen, nachdem sich der Nebel aufgelöst hat, wird es teils sonnig, teils wolkig, meist trocken, 19 bis 22 Grad.
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1: 100 Richtung Nord zwischen Schmargendorf und Funkturm, 12 Minuten Einfädelstau in der Gegenrichtung ab Detmolder Straße, auch 12 Minuten in etwa. Und in Brandenburg, A10 westlicher Berliner Ring Richtung Havelland zwischen Großkreuz und Leest, 40 Minuten brauchst du da. A10 südlicher Ring und zwar in Richtung Spreeau zwischen Genshagen und Königs Wusterhausen noch 23 Minuten Stau jetzt übrig. Und B2 und zwar ist das Hegelallee und Nedlitzer Straße zwischen Schopenhauer Straße und Nedlitz in Potsdam auch 20 Minuten, die du da brauchst. Na dann, komm gut an.
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Einer der ganz frühen Hits vom Howie, ne? Einer der ganz frühen Hits von Howard Carpendale. Nachts, wenn alles schläft. Und am Wochenende ist eigentlich auch nicht so viel Zeit, hier in Berlin-Brandenburg zu schlafen. Es ist jede Menge los. Besonders so Richtung Herbst und kulinarisch, sag ich mal, ja? Schöneberger Kürbisfest steigt wieder morgen und Sonntag tagsüber Akazien- und Belziger Straße. Da gibt's rund 10.000 Kürbisse. Händler aus aller Welt kommen. Es gibt Kunsthandwerk, Schmuck und eine eigene Kinderecke. Eintritt ist frei. Oder Kürbisse auch, unter anderem natürlich noch mehr auf der Domäne Dahlem. Die feiert auch an diesem Wochenende Erntekrone, Erntekönigin, Mitmachaktionen rund um Landwirtschaft und Ernte. Also du kannst dort Bio-Kürbisse und Kartoffeln selbst vor Ort ernten. Ist natürlich für Kinder toll, mal sowas zu sehen, ne? Dass es nicht aus dem Supermarkt kommt, das Obst und Gemüse. Und Obst haben wir im Volkspark Potsdam, das Apfelfest am Wochenende. Da Birnen sind übrigens auch dabei. Es gibt eine große Sortenausstellung und Saftpressen der Handpresse. Das ist doch auch mal spannend zu sehen. Und ein Herbstprogramm rundherum noch. Bei uns im Programm jetzt hier Beatrice Egli für dich. Der Kick im Augenblick. Schönen Freitag mit Schlager Radio.

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1: Henriette ist jetzt am Telefon und hat unseren 250.000 Euro Schlager von Klaus Lage Faust auf Faust gehört und eine WhatsApp geschickt. Ja, das sind schon mal 50 Euro für dich. Hey.
2: Ja, richtig. Super. Ist das erste Mal, dass ich was gewonnen habe.
1: Cool. 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
2: 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Ja, das wäre sehr schön.
1: Was würdest du damit machen? Schon eine Idee? Schon verplant die Hälfte?
2: Ja, ich würde mit meiner Freundin umziehen an die Ostsee. Ein Haus kaufen, kleines Häuschen. Mhm. Mal gucken.
1: Ja, schön. Ein Haus am
2: Vielleicht
1: Meer.
2: Vielleicht ein Boot oder so. Ja.
1: Wow. Ja. Kann man, glaube ich, hinkriegen. Wenn du jetzt nicht so den allerexklusivsten Ort an der Ostsee nimmst, dann geht das bestimmt von dem Geld, ja.
2: Das ist unser Traum, ja.
1: Hauptsache es Meer rauscht, wa?
2: Genau.
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0: ja, der Freitag. Also selbst wenn du deine Arbeit liebst wie ich, ist doch auch schön zu wissen, dass man da ein bisschen mehr Zeit für sich und seine Lieben hat. Ne? Wobei ich hier gerade von einer Freundin erstmal eine Krankmeldung bekommen habe. Wir wollten eigentlich morgen schön Geburtstagskuchen essen. Schade, aber gute Besserung, Doris. Und jetzt gleich gibt es für alle Kranken und Gesunden Max Giesinger und Legenden nach 5.
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0: Berlin-Pankow in der Wolfshagener Straße. In Kreuzberg am Segitzdamm und Potsdam Großbärenstraße.
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16: Ich bin Jerome Nussbaum. Bei der Wahl zum Berliner Abgeordnetenhaus hat es eine folgenschwere Panne gegeben. In einem Wahlkreis im Bezirk Spandau wurde ein falsches Ergebnis an den Landeswahlleiter übermittelt. Laut Bezirksverwaltung wurde zunächst eine CDU-Kandidatin zur Siegerin erklärt. Stattdessen hat aber ein AfD-Politiker den betreffenden Wahlkreis für sich entschieden. Das wirkt sich wegen der Ausgleichs- und Überhangmandate auf die Zahl der Sitze im neuen Abgeordnetenhaus aus. Dort werden nun 153 Parlamentarier vertreten sein, 5 weniger als ursprünglich berechnet. Das frühere Landtagsgebäude auf dem Potsdamer Brauhausberg gehört jetzt der Hasso-Plattner-Stiftung. Sie übernimmt das denkmalgeschützte Grundstück von einem Immobilienentwickler für 31 Millionen Euro, so das Finanzministerium. Auf dem Gelände soll ein Campus der Uni Potsdam entstehen. Der geht nach der Fertigstellung an das Land Brandenburg über. Einen Tag nach Inkrafttreten des neuen Tankrabatts sind die Spritpreise wieder gestiegen. Laut ADAC kostete der Liter Super E10 heute früh im Schnitt fast 2,10 Euro.
17: Das waren gut 4 Cent mehr als noch 24 Stunden zuvor. Diesel verteuerte sich um knapp 4 Cent auf fast 2,25 Euro pro Liter. Das ist aber immerhin noch weniger als vor dem neuen Tankrabatt. Aus Sicht des ADAC geben die Mineralölkonzerne die Steuersenkung von fast 17 Cent je Liter immer noch nicht vollständig an die Autofahrer weiter. Am Ölmarkt hatte es zuletzt keinen neuen deutlichen Preisschub gegeben. Ulrike Klein, Redaktion.
16: Die Warenhauskette Galeria schafft es nicht aus ihrer Finanznot. Sie hat beim Amtsgericht Düsseldorf erneut Insolvenz angemeldet. Der Geschäftsbetrieb in den 83 Filialen soll vorerst weiterlaufen, aber die rund 12.000 verbliebenen Beschäftigten müssen nun wieder um ihre Jobs bangen. Für Galeria ist es der vierte Insolvenzantrag innerhalb von 6 Jahren. Zahlreiche Filialen wurden infolge der zurückliegenden Verfahren schon geschlossen. Die Rettungsaktion für den vor der Insel Pöhl gestrandeten Buckelwald Timmy könnte vor Gericht landen. Es geht um eine offene Schlussrechnung in Höhe von 1,3 Millionen Euro, berichtet die Ostsee-Zeitung. Das Geld fordert ein Tauchunternehmer ein, der sein Team aus Spezialisten und auch Schlepper mitgebracht hatte. Mit Millionärin Walter Mommert konnte er sich bisher nicht auf eine Zahlung einigen. Damit könnten sie sich vor dem Landgericht Schwerin wieder treffen.
0: Das Schlagerradio-Wetter in Berlin und Brandenburg. Wir haben in Berlin Hellersdorf 17, in Pritzwalk in der Prignitz 19 und in Schwedt in der Uckermark. Am Abend oft trocken und teils lockert sogar nochmal auf. In der Nacht 14 bis 7 Grad nur. Und morgen, nachdem sich der Nebel aufgelöst hat, wird es teils sonnig, teils wolkig, meist trocken, 19 bis 22 Grad.
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0: A100, noch die üblichen Feierabendstaus, besonders so im Bereich zwischen Funkturm und Tempelhof und auch umgekehrt. Immer so 10 bis 15 Minuten teilweise. In Brandenburg auch langer Stau auf der A10 zwischen Großkreuz und Lees Richtung Havelland sind es 40 Minuten aktuell. Ansonsten geht's eigentlich für einen Freitagfeierabend, also komm gut an.
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0: Hallo, heute mit Kerstin Sürbe. Ja, die Jenny ist vormittags dran gewesen und die ist auch schon wieder unterwegs. Ja, vielleicht du auch. Dann hörst du jetzt für deinen Freitag-Feierabend Musik von Max Giesinger. Es ist kurz nach 5.
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Ja, auch ohne Regen in Berlin und Brandenburg kann man sich so richtig bedröppelt fühlen, ne? Verdammt, von Wolfgang Ziegler hat es gerade vorgesungen hier bei Schlagerradio. Jetzt Matthias Reim und Bonnie Tyler.

Coole Version, ne? Von Leis Aldéns Dein Lied. Klangspiel mit Anna Gray. Was für eine interessante Stimme. Diese Frau. Gerade hier bei Schlagerradio. Und jetzt setzen wir uns mal einfach so gefühlt die Sonnenbrille auf. Ja, und sind unterwegs mit Falco. Hier ist der Kommissar bei Schlagerradio.

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10: In Berlin-Charlottenburg-Gericke-Straße. Dann Gesundbrunnen, also im Wedding-Chaussee-Straße. Und B5 für Dalgo-Döberitz.
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11: Ich bin Jerome Nussbaum. Nach dem Brand im Berliner U-Bahnhof Wittenbergplatz fährt die Linie U2 seit dem Morgen wieder planmäßig. Die Arbeiten konnten laut BVG einige Tage früher beendet werden als erwartet. Die Strecke war etwa 2 Wochen lang zwischen Gleisdreieck und Bahnhof Zoo unterbrochen. Die U1 soll ab Montag wieder regulär fahren. In Cottbus beginnen die Bauarbeiten für einen neuen Forschungscampus. Das Land Brandenburg fördert die Erschließung des Geländes mit rund 64,5 Millionen Euro. Das Geld wurde beim ersten Spatenstich an das Deutsche Zentrum für Luft- und Raumfahrt, die Fraunhofer Gesellschaft und die Leibniz-Gemeinschaft übergeben. Insgesamt sollen zwischen Nordring und Universitätsgelände 6 Forschungseinrichtungen innovative Technologien entwickeln. In Berlin-Tiergarten ist ein Autofahrer mit einer 20-Jährigen auf einem E-Scooter zusammengestoßen. Sie wurde schwer verletzt. Laut Polizei war der Autofahrer unerlaubt in der Helmut-Kohl-Allee auf der Busspur unterwegs. Die E-Scooter-Fahrerin wollte gerade die Straße überqueren. Sie kam nach dem Zusammenstoß mit Kopfverletzungen auf die Intensivstation. Lebensgefahr bestand laut Polizei aber nicht. Die oppositionelle BSW-Fraktion in Brandenburgs Landtag will mit einem neuen Gesetz die Flächen für Windkraftanlagen im Land stärker begrenzen. Laut ARD soll dafür das bestehende Windkraftmoratorium verlängert und schon für das kommende Jahr ausgewiesene Flächen auf die Ausbauziele des Bundes angerechnet werden.
10: Das Schlagerradio-Wetter in Berlin und Brandenburg. Am Abend oft trocken und teils lockert sogar nochmal auf. In der Nacht 14 bis 7 Grad nur. Und morgen, nachdem sich der Nebel aufgelöst hat, wird es teils sonnig, teils wolkig, meist trocken, 19 bis 22 Grad.
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10: A100 noch die üblichen Feierabendstaus, besonders so im Bereich zwischen Funkturm und Tempelhof und auch umgekehrt. Immer so 10 bis 15 Minuten teilweise. In Brandenburg auch langer Stau auf der A10 zwischen Großkreuz und Lees Richtung Havelland sind es 40 Minuten aktuell. Ansonsten geht's eigentlich für einen Freitag Feierabend, also komm gut an.
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0: die ein Mensch allein nicht findet. Und könnte ich sofort jederzeit wieder mitsingen. Vielleicht fragst auch du dich, warum hat man eigentlich Gedichte in der Schule nicht so leicht auswendig lernen können, wie manchen Schlager, den man nicht vergisst. Roland Kaiser, Joanna gerade hier. 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Und jetzt schon mal ein kleiner Vorgeschmack.
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1: Berlin-Lichtenrade auf dem Kirchheiner Damm, also kurz nachdem man nach Berlin reingekommen ist, auf der 96. Dann in Tiergarten Lützerstraße und in Falkensee Karl-Marx-Straße.
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2: Ich bin Jerome Nussbaum. Bei der Wahl zum Berliner Abgeordnetenhaus hat es eine folgenschwere Panne gegeben. In einem Wahlkreis im Bezirk Spandau wurde ein falsches Ergebnis an den Landeswahlleiter übermittelt. Laut Bezirksverwaltung wurde zunächst eine CDU-Kandidatin zur Siegerin erklärt. Stattdessen hat aber ein AfD-Politiker den betreffenden Wahlkreis für sich entschieden. Das wirkt sich wegen der Ausgleichs- und Überhangmandate auf die Zahl der Sitze im neuen Abgeordnetenhaus aus. Dort werden nun 153 Parlamentarier vertreten sein, 5 weniger als ursprünglich berechnet. Das frühere Landtagsgebäude auf dem Potsdamer Brauhausberg gehört jetzt der Hasso-Plattner-Stiftung. Sie übernimmt das denkmalgeschützte Grundstück von einem Immobilienentwickler für 31 Millionen Euro, so das Finanzministerium. Auf dem Gelände soll ein Campus der Uni Potsdam entstehen. Der geht nach der Fertigstellung an das Land Brandenburg über. Einen Tag nach Inkrafttreten des neuen Tankrabatts sind die Spritpreise wieder gestiegen. Laut ADAC kostete der Liter Super E10 heute früh im Schnitt fast 2,10 Euro.
3: Das waren gut 4 Cent mehr als noch 24 Stunden zuvor. Diesel verteuerte sich um knapp 4 Cent auf fast 2,25 Euro pro Liter. Das ist aber immerhin noch weniger als vor dem neuen Tankrabatt. Aus Sicht des ADAC geben die Mineralölkonzerne die Steuersenkung von fast 17 Cent je Liter immer noch nicht vollständig an die Autofahrer weiter. Am Ölmarkt hatte es zuletzt keinen neuen deutlichen Preisschub gegeben. Ulrike Klein, Redaktion.
2: Die Warenhauskette Galeria schafft es nicht aus ihrer Finanznot. Sie hat beim Amtsgericht Düsseldorf erneut Insolvenz angemeldet. Der Geschäftsbetrieb in den 83 Filialen soll vorerst weiterlaufen. Aber die rund 12.000 verbliebenen Beschäftigten müssen nun wieder um ihre Jobs bangen. Für Galeria ist es der 4. Insolvenzantrag innerhalb von 6 Jahren. Zahlreiche Filialen wurden infolge der zurückliegenden Verfahren schon geschlossen. Die Rettungsaktion für den vor der Insel Pöhl gestrandeten Buckelwal Timmy könnte vor Gericht landen. Es geht um eine offene Schlussrechnung in Höhe von 1,3 Millionen Euro, berichtet die Ostsee-Zeitung. Das Geld fordert ein Tauchunternehmer ein, der sein Team aus Spezialisten und auch Schlepper mitgebracht hatte. Mit Millionärin Walter Mommert konnte er sich bisher nicht auf eine Zahlung einigen. Damit könnten sie sich vor dem Landgericht Schwerin wieder treffen.
1: Das Schlagerradio Wetter in Berlin und Brandenburg. Wir haben in Berlin-Neukölln 16, in Strausberg in der Märkischen Schweiz 17 und in Wittenberge an der Elbe 16 Grad. Am Abend oft trocken und teils lockert sogar nochmal auf. In der Nacht 14 bis 7 Grad nur. Und morgen, nachdem sich der Nebel aufgelöst hat, wird es teils sonnig, teils wolkig, meist trocken, 19 bis 22 Grad.
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1: A100, noch die üblichen Feierabendstaus, besonders so im Bereich zwischen Funkturm und Tempelhof und auch umgekehrt. Immer so 10 bis 15 Minuten teilweise. In Brandenburg auch langer Stau auf der A10 zwischen Großkreuz und Lees Richtung Havelland sind es 40 Minuten aktuell. Ansonsten geht's eigentlich für einen Freitag Feierabend, also komm gut an.
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1: Genießt dein Freitagabend, es ist kurz nach 6. Ich bin Kerstin Sobier, hi. Und jetzt Musik von DJ Ötzi.
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klingt nach Urlaub hier bei Schlagerradio mit Marina La Isla Bonita. Und gestern Abend zumindest, heute ist ja ein bisschen kälter in Berlin-Brandenburg, aber gestern haben wirklich noch viele draußen gegessen, ja, in den Restaurants. War ganz tolle Stimmung.

0: Stark von Ich und Ich hier bei Schlagerradio. Einen schönen Feierabend dir oder vielleicht der Feierabend, der noch kommt. 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
13: Berlin-Pankow in der Wolfshagener Straße. In Kreuzberg am Segitzdamm und Potsdam Groß-Behrenstraße.
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14: Ich bin Jerome Nussbaum. Nach dem Brand im Berliner U-Bahnhof Wittenbergplatz fährt die Linie U2 seit dem Morgen wieder planmäßig. Die Arbeiten konnten laut BVG einige Tage früher beendet werden als erwartet. Die Strecke war etwa 2 Wochen lang zwischen Gleisdreieck und Bahnhof Zoo unterbrochen. Die U1 soll ab Montag wieder regulär fahren. In Cottbus beginnen die Bauarbeiten für einen neuen Forschungscampus. Das Land Brandenburg fördert die Erschließung des Geländes mit rund 64,5 Millionen Euro. Das Geld wurde beim ersten Spatenstich an das Deutsche Zentrum für Luft- und Raumfahrt, die Fraunhofer-Gesellschaft und die Leibniz-Gemeinschaft übergeben. Insgesamt sollen zwischen Nordring und Universitätsgelände 6 Forschungseinrichtungen innovative Technologien entwickeln. In Berlin-Tiergarten ist ein Autofahrer mit einer 20-Jährigen auf einem E-Scooter zusammengestoßen. Sie wurde schwer verletzt. Laut Polizei war der Autofahrer unerlaubt in der Helmut-Kohl-Allee auf der Busspur unterwegs. Die E-Scooter-Fahrerin wollte gerade die Straße überqueren. Sie kam nach dem Zusammenstoß mit Kopfverletzungen auf die Intensivstation. Lebensgefahr bestand laut Polizei aber nicht. Die oppositionelle BSW-Fraktion in Brandenburgs Landtag will mit einem neuen Gesetz die Flächen für Windkraftanlagen im Land stärker begrenzen. Laut ARD soll dafür das bestehende Windkraftmoratorium verlängert und schon für das kommende Jahr ausgewiesene Flächen auf die Ausbauziele des Bundes angerechnet werden.
13: Das Schlagerradio-Wetter in Berlin und Brandenburg. Am Abend oft trocken und teils lockert sogar nochmal auf. In der Nacht 14 bis 7 Grad nur. Und morgen, nachdem sich der Nebel aufgelöst hat, wird es teils sonnig, teils wolkig, meist trocken, 19 bis 22 Grad. Der Schlagerradio-Verkehrsservice und jetzt gibt's aktuell keine längeren oder ungewöhnlichen Staus hier in Berlin und Brandenburg. Komm gut an!
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0: Reinhard May bei Schlagerradio lässt uns doch einfach mal gedanklich so über allem schweben. 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
1: Hier in Berlin und Brandenburg wird es mal wieder wechselhaft. Der Samstag startet noch mit einem Mix aus Sonne und Wolken mit Temperaturen zwischen 19 und 21 Grad. Also ideal, um in Schöneberg mal das Kürbisfest zu besuchen. In der Nacht bleibt es dann wolkig und trocken, örtlich mit bisschen Nebel. Die Temperaturen sinken auf 7 bis 11 Grad. Am Sonntag dann überwiegend stark bewölkt, teilweise auch mit ein bisschen Regen und wieder bei Temperaturen zwischen 19 und 21 Grad. Trotzdem, also mit Regenschirm, ideal, um das Apfelfest im Volkspark Potsdam zu besuchen. Also, nicht das perfekte Sonnenwochenende, aber mit knapp 20 Grad lässt sich ja trotzdem was anfangen.

Hallo bei Schlagerradio Münchner Freiheit, gerade mit 1000 Mal du und gefühlt 1000 Mal habe ich jetzt schon gehört. Denk dran, morgen ist Feiertag und dann kommt ja gleich der Sonntag hinterher, also unbedingt noch einkaufen, deswegen gebe ich es dir auch nochmal weiter. Denn, pass auf, ich habe jetzt gerade mit meinem Mann telefoniert und habe ja auch gesagt, warst du jetzt einkaufen? Ich meine, ich bin ja noch hier bis 20 Uhr. Nee, habe ich auch nicht gemacht. Na wunderbar, aber zum Glück haben ja in vielen Ecken Geschäfte noch länger offen.

0: Anfang Oktober mittlerweile. Gleich nach 7 hörst du bei uns Neuigkeiten über Peter Maffays Frau, die Henrike. Mal hören, ne, was da los ist. In etwa 20 Minuten. Außerdem mit dabei Nick P. und auch Steinwolke, NDW-Hit.
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0: In Berlin-Charlottenburg-Gericke-Straße, dann Gesundbrunnen, also im Wedding-Chaussee-Straße und B5 für Dalgo-Döberitz.
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10: Ich bin Jerome Nussbaum. Bei der Wahl zum Berliner Abgeordnetenhaus hat es eine folgenschwere Panne gegeben. In einem Wahlkreis im Bezirk Spandau wurde ein falsches Ergebnis an den Landeswahlleiter übermittelt. Laut Bezirksverwaltung wurde zunächst eine CDU-Kandidatin zur Siegerin erklärt. Stattdessen hat aber ein AfD-Politiker den betreffenden Wahlkreis für sich entschieden. Das wirkt sich wegen der Ausgleichs- und Überhangmandate auf die Zahl der Sitze im neuen Abgeordnetenhaus aus. Dort werden nun 153 Parlamentarier vertreten sein, 5 weniger als ursprünglich berechnet. Das frühere Landtagsgebäude auf dem Potsdamer Brauhausberg gehört jetzt der Hasso-Plattner-Stiftung. Sie übernimmt das denkmalgeschützte Grundstück von einem Immobilienentwickler für 31 Millionen Euro, so das Finanzministerium. Auf dem Gelände soll ein Campus der Uni Potsdam entstehen. Der geht nach der Fertigstellung an das Land Brandenburg über. Einen Tag nach Inkrafttreten des neuen Tankrabatts sind die Spritpreise wieder gestiegen. Laut ADAC kostete der Liter Super E10 heute früh im Schnitt fast 2,10 Euro.
11: Das waren gut 4 Cent mehr als noch 24 Stunden zuvor. Diesel verteuerte sich um knapp 4 Cent auf fast 2,25 Euro pro Liter. Das ist aber immerhin noch weniger als vor dem neuen Tankrabatt. Aus Sicht des ADAC geben die Mineralölkonzerne die Steuersenkung von fast 17 Cent je Liter immer noch nicht vollständig an die Autofahrer weiter. Am Ölmarkt hatte es zuletzt keinen neuen deutlichen Preisschub gegeben. Ulrike Klein, Redaktion.
10: Die Warenhauskette Galeria schafft es nicht aus ihrer Finanznot. Sie hat beim Amtsgericht Düsseldorf erneut Insolvenz angemeldet. Der Geschäftsbetrieb in den 83 Filialen soll vorerst weiterlaufen. Aber die rund 12.000 verbliebenen Beschäftigten müssen nun wieder um ihre Jobs bangen. Für Galeria ist es der 4. Insolvenzantrag innerhalb von 6 Jahren. Zahlreiche Filialen wurden infolge der zurückliegenden Verfahren schon geschlossen. Die Rettungsaktion für den vor der Insel Pöhl gestrandeten Buckelwald Timmy könnte vor Gericht landen. Es geht um eine offene Schlussrechnung in Höhe von 1,3 Millionen Euro, berichtet die Ostsee-Zeitung. Das Geld fordert ein Tauchunternehmer ein, der sein Team aus Spezialisten und auch Schlepper mitgebracht hatte. Mit Millionärin Walter Mommert konnte er sich bisher nicht auf eine Zahlung einigen. Damit könnten sie sich vor dem Landgericht Schwerin wieder treffen.
0: Das das Schlagerradio Wetter in Berlin und Brandenburg. Wir haben in Berlin-Neukölln 16, in Strausberg in der Märkischen Schweiz 17 und in Wittenberge an der Elbe 16 Grad. Am Abend oft trocken und teils lockert sogar nochmal auf. In der Nacht 14 bis 7 Grad nur. Und morgen, nachdem sich der Nebel aufgelöst hat, wird es teils sonnig, teils wolkig, meist trocken, 19 bis 22 Grad. Der Schlagerradio Verkehrsservice und jetzt gibt's aktuell keine längeren oder ungewöhnlichen Staus hier in Berlin und Brandenburg. Komm gut an!
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0: Ich bin Kerstin Sobi, hab heute mal mit Jenny getauscht, also dir einen schönen Freitagabend noch die nächste Stunde mit mir und jetzt Nick P. um kurz nach sieben da oben.

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0: Irgendwann irgendwo irgendwie ein Lieblingslied von Joelina Drews von ihrem Papa Jürgen hat sie im Schlagerradio-Interview erzählt. 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
1: Peter Maffays Ehefrau startet ihre eigene Musikkarriere erneut, müsste man fast schon sagen. Henrike Balzmeier kehrt zurück auf die Bühne, angestoßen von ihrer 7-jährigen Tochter Anouk. Beim gemeinsamen Singen hat Anouk mal nachgefragt, sag mal Mama, warum machst du nicht auch Konzerte so wie Papa? 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
2: Berlin-Lichtenrade auf dem Kirchheiner Damm, also kurz nachdem man nach Berlin reingekommen ist auf der 96. Dann in Tiergarten Lützowstraße und in Falkensee Karl-Marx-Straße.
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3: Ich bin Jerome Nussbaum. Nach dem Brand im Berliner U-Bahnhof Wittenbergplatz fährt die Linie U2 seit dem Morgen wieder planmäßig. Die Arbeiten konnten laut BVG einige Tage früher beendet werden als erwartet. Die Strecke war etwa 2 Wochen lang zwischen Gleisdreieck und Bahnhof Zoo unterbrochen. Die U1 soll ab Montag wieder regulär fahren. In Cottbus beginnen die Bauarbeiten für einen neuen Forschungscampus. Das Land Brandenburg fördert die Erschließung des Geländes mit rund 64,5 Millionen Euro. Das Geld wurde beim ersten Spatenstich an das Deutsche Zentrum für Luft- und Raumfahrt, die Fraunhofer-Gesellschaft und die Leibniz-Gemeinschaft übergeben. Insgesamt sollen zwischen Nordring und Universitätsgelände 6 Forschungseinrichtungen innovative Technologien entwickeln. In Berlin-Tiergarten ist ein Autofahrer mit einer 20-Jährigen auf einem E-Scooter zusammengestoßen. Sie wurde schwer verletzt. Laut Polizei war der Autofahrer unerlaubt in der Helmut-Kohl-Allee auf der Busspur unterwegs. Die E-Scooter-Fahrerin wollte gerade die Straße überqueren. Sie kam nach dem Zusammenstoß mit Kopfverletzungen auf die Intensivstation. Lebensgefahr bestand laut Polizei aber nicht. Die oppositionelle BSW-Fraktion in Brandenburgs Landtag will mit einem neuen Gesetz die Flächen für Windkraftanlagen im Land stärker begrenzen. Laut ARD soll dafür das bestehende Windkraftmoratorium verlängert und schon für das kommende Jahr ausgewiesene Flächen auf die Ausbauziele des Bundes angerechnet werden.
2: Das Schlagerradio-Wetter in Berlin und Brandenburg. Am Abend oft trocken und teils lockert sogar noch mal auf. In der Nacht 14 bis 7 Grad nur. Und morgen, nachdem sich der Nebel aufgelöst hat, wird es teils sonnig, teils wolkig, meist trocken, 19 bis 22 Grad. Der Schlagerradio-Verkehrsservice. Und jetzt gibt's aktuell keine längeren oder ungewöhnlichen Staus hier in Berlin und Brandenburg. Komm gut an!
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getan. Nabend, hier Schlagerradio und nach Thomas Anders und Florian Silbereisen geht es jetzt hier gleich weiter mit einem richtig flotten Titel auch von Helene Fischer, ja, an meiner Seite, da geht's ganz schön ab noch. 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Party ohne Ende, gleich mit Marc Hendrik. Ab 20 Uhr geht's wieder los.

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1: Ich bin Jerome Nussbaum. Die von Bundesfinanzminister Klingbeil geplante Zuckersteuer auf Getränke kommt erstmal nicht. In der Union gibt es Widerstand, unter anderem vom CSU-Bundestagsabgeordneten Auernhammer.
2: Die Steuer würde nach seinen Worten beim Zuckerkonsum in der Bevölkerung nichts ändern. Und mit Blick auf den Bundeshaushalt werde das Aufkommen der Steuer auf Dauer nicht so hoch sein, wie erhofft, so Auernhammer. Das Kanzleramt hatte den Gesetzentwurf gestern vorläufig gestoppt. Die Verbraucherorganisation Foodwatch sagt dazu, während die Koalition streite, freue sich die Zuckerlobby. Der aktuelle Gesetzentwurf wäre ein Meilenstein im Kampf gegen ernährungsbedingte Erkrankungen. Noah Ulrich, Redaktion.
1: Die israelische Regierung versucht zu klären, ob auch Staaten oder Terrororganisationen an dem versuchten Anschlag mit einer Fly-Dubai-Maschine beteiligt waren. Israels Staatspräsident Herzog nimmt bei möglichen Hintermännern den islamistischen Extremismus in den Fokus. US-Präsident Trump warnt den Iran inzwischen vor schwerwiegenden Konsequenzen, sollte das Land für den Angriff verantwortlich sein. Nach dem, was er höre, habe der Iran damit etwas zu tun, aber man arbeite noch daran. Die Rettungsaktion für den vor der Insel Pöhl gestrandeten Buckelwal Timmy könnte vor Gericht landen. Es geht um eine offene Schlussrechnung in Höhe von 1,3 Millionen Euro, berichtet die Ostsee-Zeitung.
3: Das Geld fordert ein Tauchunternehmer ein, der sein Team aus Spezialisten und auch Schlepper mitgebracht hatte. Mit Millionärin Walter Mommert konnte er sich bisher nicht auf eine Zahlung einigen. Damit könnten sie sich vor dem Landgericht Schwerin wieder treffen. Auch die von ihm beauftragten Firmen warten demnach noch auf ihr Geld. Walter Mommert von der privaten Rettungsinitiative will derzeit keine Zahlungen leisten. Sie wirft dem Tauchunternehmer vor, Vorgaben des Bergungs- und Rettungskonzepts nicht eingehalten zu haben. Der Wal war nach der Rettung tot vor der dänischen Insel Anholt angespült worden. Ulrike Klein, Redaktion.
1: Bahnreisende brauchen seit heute auf der Strecke zwischen Berlin und Hannover deutlich länger. Es gibt neue Sanierungsarbeiten, die über ein Jahr dauern. Fernzüge werden über Magdeburg und Braunschweig umgeleitet. Die Fahrzeit verlängert sich um 80 Minuten auf fast 3 Stunden. Unter anderem im Havelland in Brandenburg sind deshalb Bahnstationen wieder abgekoppelt, wie schon bei der Generalsanierung der Strecke Berlin-Hamburg. Der Landkreis hatte noch gefordert, die Sperrung zu verschieben und zunächst eine parallel verlaufende Strecke in Betrieb zu nehmen. Auf Netflix startet eine neue Doku über Michael Schumacher. Der Titel lautet Schumacher 94, die Geburt einer Legende. Seit seinem Skiunfall vor 13 Jahren ist der frühere Formel-1-Fahrer von der Außenwelt abgeschirmt. In der Doku kommt nun seine Frau Corinna zu Wort.
4: Das Schlagerradio Wetter in Berlin und Brandenburg. Wir haben in Berlin-Neukölln 16, in Strausberg in der Märkischen Schweiz 17 und in Wittenberge an der Elbe 16 Grad. Am Abend oft trocken und teils lockert sogar nochmal auf. In der Nacht 14 bis 7 Grad nur. Und morgen, nachdem sich der Nebel aufgelöst hat, wird es teils sonnig, teils wolkig, meist trocken, 19 bis 22 Grad.
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5: Ich bin Jerome Nussbaum. Die von Bundesfinanzminister Klingbeil geplante Zuckersteuer auf Getränke kommt erstmal nicht. In der Union gibt es Widerstand, unter anderem vom CSU-Bundestagsabgeordneten Auernhammer.
6: Die Steuer würde nach seinen Worten beim Zuckerkonsum in der Bevölkerung nichts ändern. Und mit Blick auf den Bundeshaushalt werde das Aufkommen der Steuer auf Dauer nicht so hoch sein, wie erhofft, so Auernhammer. Das Kanzleramt hatte den Gesetzentwurf gestern vorläufig gestoppt. Die Verbraucherorganisation Foodwatch sagt dazu, während die Koalition streite, freue sich die Zuckerlobby. Der aktuelle Gesetzentwurf wäre ein Meilenstein im Kampf gegen ernährungsbedingte Erkrankungen. Noah Ulrich, Redaktion.
5: Die israelische Regierung versucht zu klären, ob auch Staaten oder Terrororganisationen an dem versuchten Anschlag mit einer Fly-Dubai-Maschine beteiligt waren. Israels Staatspräsident Herzog nimmt bei möglichen Hintermännern den islamistischen Extremismus in den Fokus. US-Präsident Trump warnt den Iran inzwischen vor schwerwiegenden Konsequenzen, sollte das Land für den Angriff verantwortlich sein. Nach dem, was er höre, habe der Iran damit etwas zu tun, aber man arbeite noch daran. Die Rettungsaktion für den vor der Insel Pöhl gestrandeten Buckelwal Timmy könnte vor Gericht landen. Es geht um eine offene Schlussrechnung in Höhe von 1,3 Millionen Euro, berichtet die Ostsee-Zeitung.
7: Das Geld fordert ein Tauchunternehmer ein, der sein Team aus Spezialisten und auch Schlepper mitgebracht hatte. Mit Millionärin Walter Mommert konnte er sich bisher nicht auf eine Zahlung einigen. Damit könnten sie sich vor dem Landgericht Schwerin wieder treffen. Auch die von ihm beauftragten Firmen warten demnach noch auf ihr Geld. Walter Mommert von der privaten Rettungsinitiative will derzeit keine Zahlungen leisten. Sie wirft dem Tauchunternehmer vor, Vorgaben des Bergungs- und Rettungskonzepts nicht eingehalten zu haben. Der Wal war nach der Rettung tot vor der dänischen Insel Anholt angespült worden. Ulrike Klein, Redaktion.
5: Bahnreisende brauchen seit heute auf der Strecke zwischen Berlin und Hannover deutlich länger. Es gibt neue Sanierungsarbeiten, die über ein Jahr dauern. Fernzüge werden über Magdeburg und Braunschweig umgeleitet. Die Fahrzeit verlängert sich um 80 Minuten auf fast 3 Stunden. Unter anderem im Havelland in Brandenburg sind deshalb Bahnstationen wieder abgekoppelt, wie schon bei der Generalsanierung der Strecke Berlin-Hamburg. Der Landkreis hatte noch gefordert, die Sperrung zu verschieben und zunächst eine parallel verlaufende Strecke in Betrieb zu nehmen. Auf Netflix startet eine neue Doku über Michael Schumacher. Der Titel lautet Schumacher 94, die Geburt einer Legende. Seit seinem Skiunfall vor 13 Jahren ist der frühere Formel-1-Fahrer von der Außenwelt abgeschirmt. In der Doku kommt nun seine Frau Corinna zu Wort.
8: Das Schlagerradio Wetter in Berlin und Brandenburg. Wir haben in Berlin-Neukölln 16, in Strausberg in der Märkischen Schweiz 17 und in Wittenberge an der Elbe 16 Grad. Am Abend oft trocken und teils lockert sogar nochmal auf. In der Nacht 14 bis 7 Grad nur. Und morgen, nachdem sich der Nebel aufgelöst hat, wird es teils sonnig, teils wolkig, meist trocken, 19 bis 22 Grad.
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1: Ich bin Jerome Nussbaum. Das war der Tag. Einen Tag nach Inkrafttreten des neuen Tankrabatts sind die Spritpreise wieder gestiegen. Laut ADAC kostete der Liter Super E10 heute früh im Schnitt fast 2,10 Euro.
2: Das waren gut 4 Cent mehr als noch 24 Stunden zuvor. Diesel verteuerte sich um knapp 4 Cent auf fast 2,25 Euro pro Liter. Das ist aber immerhin noch weniger als vor dem neuen Tankrabatt. Aus Sicht des ADAC geben die Mineralölkonzerne die Steuersenkung von fast 17 Cent je Liter immer noch nicht vollständig an die Autofahrer weiter. Am Ölmarkt hatte es zuletzt keinen neuen deutlichen Preisschub gegeben. Ulrike Klein, Redaktion.
1: Die Warenhauskette Galeria schafft es nicht aus ihrer Finanznot. Sie hat beim Amtsgericht Düsseldorf erneut Insolvenz angemeldet. Der Geschäftsbetrieb in den 83 Filialen soll vorerst weiterlaufen. Aber die rund 12.000 verbliebenen Beschäftigten müssen nun wieder um ihre Jobs bangen. Für Galeria ist es der 4. Insolvenzantrag innerhalb von 6 Jahren. Zahlreiche Filialen wurden infolge der zurückliegenden Verfahren schon geschlossen. Bei der Wahl zum Berliner Abgeordnetenhaus hat es eine folgenschwere Panne gegeben. In einem Wahlkreis im Bezirk Spandau wurde ein falsches Ergebnis an den Landeswahlleiter übermittelt. Laut Bezirksverwaltung wurde zunächst eine CDU-Kandidatin zur Siegerin erklärt. Stattdessen hat aber ein AfD-Politiker den betreffenden Wahlkreis für sich entschieden. Das wirkt sich wegen der Ausgleichs- und Überhangmandate auf die Zahl der Sitze im neuen Abgeordnetenhaus aus. Dort werden nun 153 Parlamentarier vertreten sein, 5 weniger als ursprünglich berechnet. In Bremen haben die zentralen Feierlichkeiten zum Tag der Deutschen Einheit begonnen. Zum Auftakt würdigte Bürgermeister und Bundesratspräsident Bovenschulte als Gastgeber die Leistungen der Deutschen auf dem Weg zur Einheit.
3: In den vergangenen 36 Jahren habe sich die Gesellschaft in ganz Deutschland insgesamt positiv entwickelt. Dies zeigten objektive Zahlen, so Bovenschulte. Dass trotzdem Unterschiede blieben, sei normal. Dennoch gäbe es eine Auseinandersetzung, die geführt werden müsse. Und zwar gegen die Kräfte, die statt einer vielfältigen Republik eine ethnisch homogene Volksgemeinschaft wollten. Zum zentralen Festakt kommen morgen auch Bundespräsident Steinmeier und Kanzler Merz nach Bremen. Noah Ulrich, Redaktion.
1: Die Rettungsaktion für den vor der Insel Pöhl gestrandeten Buckelwald Timmy könnte vor Gericht landen. Es geht um eine offene Schlussrechnung in Höhe von 1,3 Millionen Euro, berichtet die Ostsee-Zeitung. Das Geld fordert ein Tauchunternehmer ein, der sein Team aus Spezialisten und auch Schlepper mitgebracht hatte. Mit Millionärin Walter Mommert konnte er sich bisher nicht auf eine Zahlung einigen. Damit könnten sie sich vor dem Landgericht Schwerin wieder treffen.
4: Das Schlagerradio Wetter in Berlin und Brandenburg. Wir haben in Berlin-Neukölln 16, in Strausberg in der Märkischen Schweiz 17 und in Wittenberge an der Elbe 16 Grad. Am Abend oft trocken und teils lockert sogar nochmal auf. In der Nacht 14 bis 7 Grad nur. Und morgen, nachdem sich der Nebel aufgelöst hat, wird es teils sonnig, teils wolkig, meist trocken, 19 bis 22 Grad.
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1: Ich bin Jerome Nussbaum. Das war der Tag. Einen Tag nach Inkrafttreten des neuen Tankrabatts sind die Spritpreise wieder gestiegen. Laut ADAC kostete der Liter Super E10 heute früh im Schnitt fast 2,10 Euro.
2: Das waren gut 4 Cent mehr als noch 24 Stunden zuvor. Diesel verteuerte sich um knapp 4 Cent auf fast 2,25 Euro pro Liter. Das ist aber immerhin noch weniger als vor dem neuen Tankrabatt. Aus Sicht des ADAC geben die Mineralölkonzerne die Steuersenkung von fast 17 Cent je Liter immer noch nicht vollständig an die Autofahrer weiter. Am Ölmarkt hatte es zuletzt keinen neuen deutlichen Preisschub gegeben. Ulrike Klein, Redaktion.
1: Die Warenhauskette Galeria schafft es nicht aus ihrer Finanznot. Sie hat beim Amtsgericht Düsseldorf erneut Insolvenz angemeldet. Der Geschäftsbetrieb in den 83 Filialen soll vorerst weiterlaufen. Aber die rund 12.000 verbliebenen Beschäftigten müssen nun wieder um ihre Jobs bangen. Für Galeria ist es der 4. Insolvenzantrag innerhalb von 6 Jahren. Zahlreiche Filialen wurden infolge der zurückliegenden Verfahren schon geschlossen. Bei der Wahl zum Berliner Abgeordnetenhaus hat es eine folgenschwere Panne gegeben. In einem Wahlkreis im Bezirk Spandau wurde ein falsches Ergebnis an den Landeswahlleiter übermittelt. Laut Bezirksverwaltung wurde zunächst eine CDU-Kandidatin zur Siegerin erklärt. Stattdessen hat aber ein AfD-Politiker den betreffenden Wahlkreis für sich entschieden. Das wirkt sich wegen der Ausgleichs- und Überhangmandate auf die Zahl der Sitze im neuen Abgeordnetenhaus aus. Dort werden nun 153 Parlamentarier vertreten sein, 5 weniger als ursprünglich berechnet. In Bremen haben die zentralen Feierlichkeiten zum Tag der Deutschen Einheit begonnen. Zum Auftakt würdigte Bürgermeister und Bundesratspräsident Bovenschulte als Gastgeber die Leistungen der Deutschen auf dem Weg zur Einheit.
3: In den vergangenen 36 Jahren habe sich die Gesellschaft in ganz Deutschland insgesamt positiv entwickelt. Dies zeigten objektive Zahlen, so Bovenschulte. Dass trotzdem Unterschiede blieben, sei normal. Dennoch gäbe es eine Auseinandersetzung, die geführt werden müsse. Und zwar gegen die Kräfte, die statt einer vielfältigen Republik eine ethnisch homogene Volksgemeinschaft wollten. Zum zentralen Festakt kommen morgen auch Bundespräsident Steinmeier und Kanzler Merz nach Bremen. Noah Ulrich, Redaktion.
1: Die Rettungsaktion für den vor der Insel Pöhl gestrandeten Buckelwal Timmy könnte vor Gericht landen. Es geht um eine offene Schlussrechnung in Höhe von 1,3 Millionen Euro, berichtet die Ostsee-Zeitung. Das Geld fordert ein Tauchunternehmer ein, der sein Team aus Spezialisten und auch Schlepper mitgebracht hatte. Mit Millionärin Walter Mommert konnte er sich bisher nicht auf eine Zahlung einigen. Damit könnten sie sich vor dem Landgericht Schwerin wieder treffen.
4: Das Schlagerradio Wetter in Berlin und Brandenburg. Wir haben in Berlin-Neukölln 16, in Strausberg in der Märkischen Schweiz 17 und in Wittenberge an der Elbe 16 Grad. Am Abend oft trocken und teils lockert sogar nochmal auf. In der Nacht 14 bis 7 Grad nur. Und morgen, nachdem sich der Nebel aufgelöst hat, wird es teils sonnig, teils wolkig, meist trocken, 19 bis 22 Grad.
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1: Ich bin Jerome Nussbaum, das wird der Tag. Unter dem Motto Viele Stärken, ein Land stehen die zentralen Feierlichkeiten zum 36. Tag der Deutschen Einheit am heutigen Samstag in Bremen, zum offiziellen Festakt in der Glocke sowie zum anschließenden ökumenischen Gottesdienst im St. Petridom haben sich die Spitzen aller 5 Verfassungsorgane angekündigt. Auch Bundespräsident Steinmeier und Bundeskanzler Merz sind dabei. Entlang der Weser und rund um das Weserstadion präsentieren sich die 16 Bundesländer sowie der Bund auf einer weitläufigen Erlebnismeile. Rund um den Marktplatz erwarten die Veranstalter mehrere hunderttausend Bürger. Höhepunkt am Abend bilden große Musikevents auf dem Domshof und am Osterdeich. Anlässlich der Beratungen am Rande der Einheitsfeiern kommen die Finanzminister der Bundesländer heute zu einer Sonderabtauschrunde zusammen. Im Fokus stehen Nachbesserungen bei den regionalen Berechnungsmodellen zur Grundsteuer sowie der digitale Verwaltungsaufwand der Kommunen. In Nordrhein-Westfalen beginnt eine der umfangreichsten Modernisierungsphasen im regionalen Bahnnetz. Auf wichtigen Streckenabschnitten zwischen Essen, Duisburg und Dortmund kommt es wegen Gleis- und Signalarbeiten zu Umleitungen und Schienenersatzverkehr. Die Bahngesellschaften nutzen das verlängerte Feiertagswochenende, um veraltete Stellwerkstechnik durch digitale Steuerungssysteme zu ersetzen. In Dresden wird am heutigen Samstag der Grundstein für ein neues, bundesweit gefördertes Forschungszentrum für Mikroelektronik gelegt. Das Projekt soll die führende Rolle der Region als europäisches Technologiezentrum weiter festigen und internationale Fachkräfte anziehen. Neben Forschungseinrichtungen beteiligen sich auch globale Industrieunternehmen an der Finanzierung der Laborflächen. Nach ersten kräftigen Herbstausläufern über dem Schwarzwald und der Schwäbischen Alb haben die regionalen Forstbetriebe in Baden-Württemberg Sonderkontrollen gestartet. Einsatzkräfte prüfen auch heute stark frequentierte Wanderwege und Waldgebiete auf Totholz und umsturzgefährdete Bäume, um Risiken für Feiertagsausflügler zu minimieren. Die Naturparkverwaltungen mahnen Besucher zur Vorsicht bei Touren in höheren Lagen. Zwar blieben größere Schäden bislang aus, dennoch sichern Einsatzkräfte vorsorglich gefährdete Hangabschnitte. Die Kontrollen sollen über das gesamte Wochenende laufen. Das Schlagerradio-Wetter. Heute tagsüber lichten sich die Nebelfelder. Danach wird es wolkig und trocken sein, bei Höchstwerten zwischen 19 und 22 Grad. Und morgen halten sich nach teils zähem Frühnebel oft kompakte Wolken. Es bleibt aber meist trocken, bei erneut 19 bis 22 Grad maximal.
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1: Ich bin Jerome Nussbaum, das wird der Tag. Unter dem Motto Viele Stärken, ein Land stehen die zentralen Feierlichkeiten zum 36. Tag der Deutschen Einheit am heutigen Samstag in Bremen, zum offiziellen Festakt in der Glocke sowie zum anschließenden ökumenischen Gottesdienst im St. Petridom haben sich die Spitzen aller 5 Verfassungsorgane angekündigt. Auch Bundespräsident Steinmeier und Bundeskanzler Merz sind dabei. Entlang der Weser und rund um das Weserstadion präsentieren sich die 16 Bundesländer sowie der Bund auf einer weitläufigen Erlebnismeile. Rund um den Marktplatz erwarten die Veranstalter mehrere hunderttausend Bürger. Höhepunkt am Abend bilden große Musikevents auf dem Domshof und am Osterdeich. Anlässlich der Beratungen am Rande der Einheitsfeiern kommen die Finanzminister der Bundesländer heute zu einer Sonderabtauschrunde zusammen. Im Fokus stehen Nachbesserungen bei den regionalen Berechnungsmodellen zur Grundsteuer sowie der digitale Verwaltungsaufwand der Kommunen. In Nordrhein-Westfalen beginnt eine der umfangreichsten Modernisierungsphasen im regionalen Bahnnetz. Auf wichtigen Streckenabschnitten zwischen Essen, Duisburg und Dortmund kommt es wegen Gleis- und Signalarbeiten zu Umleitungen und Schienenersatzverkehr. Die Bahngesellschaften nutzen das verlängerte Feiertagswochenende, um veraltete Stellwerkstechnik durch digitale Steuerungssysteme zu ersetzen. In Dresden wird am heutigen Samstag der Grundstein für ein neues, bundesweit gefördertes Forschungszentrum für Mikroelektronik gelegt. Das Projekt soll die führende Rolle der Region als europäisches Technologiezentrum weiter festigen und internationale Fachkräfte anziehen. Neben Forschungseinrichtungen beteiligen sich auch globale Industrieunternehmen an der Finanzierung der Laborflächen. Nach ersten kräftigen Herbstausläufern über dem Schwarzwald und der Schwäbischen Alb haben die regionalen Forstbetriebe in Baden-Württemberg Sonderkontrollen gestartet. Einsatzkräfte prüfen auch heute stark frequentierte Wanderwege und Waldgebiete auf Totholz und umsturzgefährdete Bäume, um Risiken für Feiertagsausflügler zu minimieren. Die Naturparkverwaltungen mahnen Besucher zur Vorsicht bei Touren in höheren Lagen. Zwar blieben größere Schäden bislang aus, dennoch sichern Einsatzkräfte vorsorglich gefährdete Hangabschnitte. Die Kontrollen sollen über das gesamte Wochenende laufen. Das Schlagerradio-Wetter. Heute tagsüber lichten sich die Nebelfelder. Danach wird es wolkig und trocken sein bei Höchstwerten zwischen 19 und 22 Grad. Und morgen halten sich nach teils zähem Frühnebel oft kompakte Wolken. Es bleibt aber meist trocken bei erneut 19 bis 22 Grad maximal.
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1: Ich bin Jerome Nussbaum, das wird der Tag. Unter dem Motto Viele Stärken, ein Land stehen die zentralen Feierlichkeiten zum 36. Tag der Deutschen Einheit am heutigen Samstag in Bremen, zum offiziellen Festakt in der Glocke sowie zum anschließenden ökumenischen Gottesdienst im St. Petridom haben sich die Spitzen aller